Zu ihrem ersten Kinofilm haben Green Day natürlich auch den Soundtrack eingezimmert. Die Single I'm Never Gonna R.I.P. daraus ist neu auf Rockantenne.

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1: Sinner, Boom Bang Goodbye. Wir nehmen Abschied von einer deutschen Hardrock-Institution. Nach fast 45 Jahren verabschieden sich Sinner in den Ruhestand, aber wie der Albumtitel schon sagt, mit einem lauten Knall. Goodbye ist kein wehmütiges Lebewohl, sondern ein Statement einer Band, die es nochmal wissen will. Bandchef Matt Sinner hat sich für diesen letzten Streich illustre Gäste ans Mikrofon geladen. Ronnie Romero, Michael Sadler oder Eric Martin veredeln unter anderem die eh schon starken Songs. Auch wenn uns Matt Sinner natürlich mit Primal Fear weiterhin erhalten bleiben wird, scheiden tut trotzdem weh. Boom Bang Goodbye von Sinner ist unser Album der Woche auf Rockantenne und daraus gönnen wir uns jetzt einen Song.

Nach einer kleinen Auszeit melden sich Takeda aus Schweden wieder zurück. Die Single Everything's Wasted von Takeda ist neu auf Rockantenne.

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8: Ich bin Justin Hamm. Grünen-Chef Banaschak macht der CDU vor den Landtagswahlen in Sachsen-Anhalt und Mecklenburg-Vorpommern Druck. Er sagt im ZDF-Sommerinterview, die CDU soll auch mit der Linkspartei sprechen, um Regierungen ohne die AfD zu ermöglichen. Demokraten müssten miteinander gesprächfähig sein, wenn sonst Verfassungsfeinde Einfluss bekommen könnten, so Banaschak. Die CDU lehnt Koalitionen mit Linken und AfD seit 2018 per Beschluss ab. Wegen der Waldbrände im Hohenfenn müssen rund 30 Bewohner der NRW-Stadt Monschau ihre Häuser verlassen. Einsatzkräfte haben am Abend vorsorglich zwei Straßenzüge evakuiert, aus Angst vor Rauchbelastung bei drehendem Wind. Eine Schule dient als Notunterkunft, die meisten Betroffenen sind aber bei Verwandten oder Freunden untergekommen. Große Powerballaden und ihre unverkennbar rauchige Stimme machten Bonnie Tyler weltweit berühmt. Anfangs vergangenen Monats war sie im Alter von 75 Jahren nach schwerer Krankheit gestorben. Heute wird sie in ihrer Heimat Wales beigesetzt. Philipp Detlefs berichtet.
9: In der Stadt Swansea, in der Kirche Swansea Minster, findet die Trauerfeier statt. Anschließend führt der Trauerzug ein letztes Mal durch Tylers Geburtsort Skewen. Bereits am Wochenende hatten tausende Fans Abschied von der Sängerin genommen, als der Sarg durch den Ort Mumbles gefahren wurde, in dem Tyler ein Wohnhaus hatte.
8: Die gemischte deutsche Sprintstaffel hat sich bei der EM in Birmingham die Silbermedaille gesichert. Nach jeweils 100 Metern mussten sich Kevin Kranz, Rebecca Hase, Heiko Gussmann und Gina Lückenkämper nur Großbritannien geschlagen geben. Goldene Momente gab es zum Abschluss auch für Team Deutschland. Frederik Ruppert wurde Europameister über 3000 Meter Hindernis und Amanal Petros holte Marathongold.

Nickelback sind zurück mit einem lauten Vorboten zum kommenden Album Everything Under the Sun. Die Single Rattle the Cage von Nickelback ist neu auf Rockantenne.

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2: Ich bin Justin Hamm. Grünen-Chef Banaschak fordert von der CDU nach den Ostlandtagswahlen Gesprächsbereitschaft auch mit der Linkspartei über eine mögliche Regierung ohne die AfD. Im ZDF sagte er:
3: In einer Situation, in der man befürchten muss, dass am Ende Antidemokraten und Verfassungsfeinde Einfluss auf die Politik bekommen, müssen Demokraten miteinander gesprächsfähig sein. Das erwarte ich von der Linken, das erwarte ich von der SPD und das erwarte ich auch von der Union.
2: Bei der CDU gibt es seit 2018 einen generellen Unvereinbarkeitsbeschluss zur Zusammenarbeit mit Linken und AfD. Wegen des riesigen Waldbrandes im Hohenfenn werden nun doch Teile der Stadt Monschau in NRW evakuiert. Erstmal sind 17 Häuser betroffen. Dabei war man in Monschau eigentlich davon ausgegangen, dass die Flammen nicht übergreifen. Der Brand, der seit Freitag in Belgien wütet, hat schon rund 30 Quadratkilometer zerstört. Einsatzkräfte aus Deutschland, den Niederlanden, Schweden, Luxemburg sind zur Hilfe gekommen. Der neue Gesundheitsminister Linnemann bekommt Gegenwind für seine Idee, kleine Krankenkassen zur Fusion zu zwingen. Experten und Ökonomen raten ihm davon ab. Fusionen lösten die Finanzprobleme nicht und brächten oft nur Ärger für Patienten, so Kritiker. Auch betroffene Kassen fordern, den Plan aufzugeben. Eine Expertenkommission soll Ende des Jahres Reformvorschläge vorlegen. Deutschlands Leichtathleten haben bei der EM in Birmingham ihre beste Ausbeute seit 28 Jahren geholt. Frederik Ruppert gewann zum Abschluss Gold über 3000 Meter Hindernis. Silber gab's für die Sprint-Mixed-Staffel und überraschend auch für Speerwerferin Julia Ulbricht. Weitspringerin Malakami Hambo hat es nicht aufs Podest geschafft.
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heutzutage an jeden möglichen Hokuspokus glauben. Aber wer glaubt, dass These Wicked Rivers aus Amerika kommen, ist dem größten Aberglauben verfallen. Das sind nämlich waschechte Engländer. Eigentlich unglaublich, oder? Die Single Horse to Water von These Wicked Rivers ist neu. Auf Rockantenne.

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Linkin Park haben den Thron, den sie leer hinterlassen hatten, selbst wieder besetzt. Aber bei der Nachfolge haben Nevertell aus Florida ein Wörtchen mitzureden. Die Single Other Side von Nevertell ist neu auf Rockantenne.

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1: Rockantenne Deutschlandwetter. Am Morgen sind noch einige Schauer unterwegs. Im Südosten anfangs auch Gewitter. Von NRW bis nach Nordbayern setzt sich dann bis zum Nachmittag ein Sonne-Wolken-Mix durch. Es wird windig und kühler bei maximal 17 bis 26 Grad. Ich bin Katrin Steinberger. Es ist 5 Uhr. Guten Morgen. Die Feuerwehr kämpft weiter gegen zwei große Waldbrände in NRW und Rheinland-Pfalz. Im Hohenfenn an der Grenze zu Belgien nähert sich das Feuer der Wohnbebauung in Monschau. Zur Vorsicht mussten mehrere Menschen ihre Häuser verlassen. Im Westerwald in Gebhardshain ist die Lage etwas entspannter. Die geräumten Häuser sind wieder freigegeben, die Einsatzkräfte bleiben aber vor Ort. Bundesfinanzminister Klingbeil will Start-ups stärken und bessere steuerliche Bedingungen für sie schaffen. So werde die Bundesregierung erreichen, dass deutlich mehr privates Kapital in junge, innovative Firmen fließt, sagte er dem Redaktionsnetzwerk Deutschland. Viele Start-ups scheitern bisher daran, Geld für den nächsten Wachstumsschritt zu bekommen. Gold zum Abschluss für Team Deutschland. Frederik Ruppert hat bei der Leichtathletik-EM den Titel über 3000 Meter Hindernis geholt. Sein Teamkollege Karl Bebendorf lief zu Bronze. Davor hat die Mixstaffel über 4x100 Meter Sprint Silber gewonnen. Insgesamt sind es 21 EM-Medaillen. 6x Gold, 10x Silber und 5x Bronze. Das beste deutsche Ergebnis seit 28 Jahren.
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1: Wir freuen uns über brandneue Alben. Die Hollywood Vampires haben eine neue Live-Scheibe veröffentlicht. Edmund Show Jazz Festival umfasst ein komplettes Konzert aus dem Jahr 2018 der Supergroup um Alice Cooper und Johnny Depp. Schockrocker Marilyn Manson hat uns sein neues Studiowerk geliefert. One Assassination Under God Chapter 2. Außerdem ist das Album Sending Hearts to All My Dearies erschienen. Ein Tribute-Album für die Smashing Pumpkins, auf dem Industriegrößen wie Tame Impala oder Nita Strauss die bekanntesten Hits der Alternative-Legenden covern.
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3: An der Kaffeetasse, schönen guten Morgen, raus aus den Federn, rein in die neue Woche.
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Die Rockantenne-Frühschicht mit Barney Barnsteiner. Journalisten der Times haben lauter Alltagsfragen zusammengestellt, Männer und Frauen in einer Beziehung in den Wahnsinn treiben. Ganz vorne mit dabei ist natürlich der Klassiker, liebst du mich noch? Wobei da wohl wahrscheinlich öfter die Antwort als die Frage für Probleme sorgt.

die Rockantenne Frühschicht mit Barbara Bernsteiner. Star Trek feiert in diesem Herbst sein 60-jähriges Jubiläum. Zu diesem Anlass kommen viele der Serien und Filme kostenfrei ins ICE-Portal der Deutschen Bahn. Da gibt es dann die Abenteuer der USS Enterprise zusammen mit den Abenteuern der ICE Enterprise. Das Ganze beginnt dort allerdings nicht mit den Worten der Weltraum, unendliche Weiten, sondern der Zug, unendliche Verspätungen. Aufrufen lässt sich das dann, wenn man im WLAN eines ICEs eingeloggt ist. Man braucht also nur stabiles WLAN im Zug. Nehmt zur Sicherheit also besser noch ein gutes Buch mit.

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2: Das Rockantenne Deutschlandwetter. Am Morgen sind noch einige Schauer unterwegs. Im Südosten anfangs auch Gewitter. Von NRW bis nach Nordbayern setzt sich dann bis zum Nachmittag ein Sonne-Wolken-Mix durch. Es wird windig und kühler bei maximal 17 bis 26 Grad. Ich bin Katrin Steinberger. Es ist 5:30. Guten Morgen. Am Münchner Flughafen wird ein Zwischenfall mit einer Vietnam Airlines Maschine genauer untersucht. Das Flugzeug kehrte am Samstag kurz nach dem Abheben zurück. Es wurden Schäden an Reifen und Fahrwerk festgestellt. Alle Passagiere blieben unverletzt. Das Flugzeug wurde in einen Hangar geschleppt, die Startbahn repariert. Die SPD will Deutschland besser auf Wasserknappheit vorbereiten. Angesichts niedriger Flusspegel, Waldbränden und Trockenheit fordert Fraktionsvize Limbacher in der Rheinischen Post, mehr Wasserentsalzungsanlagen an den Küsten zu prüfen. Das gewonnene Wasser soll in besonders trockene Regionen transportiert werden. Außerdem sollen unter anderem Wasserspeicher ausgebaut werden. Toller Abschluss für die deutschen Schwimmer bei der EM in Paris. Isabel Gose holte über 400 Meter Freistil Silber, Maja Werner schwamm zu Bronze. Ebenfalls Bronze holte Lukas Mertens bei den Männern über dieselbe Distanz. Deutschlands Schwimmer feiern damit eine glänzende EM-Bilanz. 14 Medaillen gab es im Becken.
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2: Royal Blood sind zurück. 3 Jahre ist es her, dass das britische Rock-Duo sein letztes Album veröffentlicht hat. Jetzt bekommen wir endlich Nachschub. Dead Company heißt ihr brandneues Studiowerk, dessen Veröffentlichung sie für Mitte November verkündet haben. Dazu schreibt die Band in einem Statement: Nachdem wir den Motor von Royal Blood einige Jahre lang haben leerlaufen lassen, haben wir die Drehzahl jetzt wieder hochgeschraubt und mit diesem Album spielen wir schneller und härter als je zuvor.
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Die Rockantenne Frühschicht mit Barney Barnstener. Und was macht der Kontostand? Hat's geklappt mit den Lotto-Millionen? Hier mal wieder die Nummer: Geld allein macht auch nicht glücklich. Lotto-Millionär Chico ist wieder zu haben. Und keine Sorge, liebe Frauen, er hat sicher noch mehr zu bieten als nur das viele Geld. Chico wollte seine Freundin heiraten und mit ihr Kinder bekommen, aber weil das leider nicht geklappt hat, musste er sich von ihr trennen. Oder er wollte einfach mal wieder in die Bildzeitung. Wie auch immer, Lotto-Millionär Chico ist wieder Single. Das wäre ich an seiner Stelle schon seit dem Lottogewinn.

Die Rockantenne Frühschicht mit Barney Barnsteiner. Die 99-jährige US-Mathematikerin Joan Bierman hat ein berühmtes Mathe-Problem gelöst, an dem zuvor unzählige Computer gescheitert waren. Ein bitterer Tag für die künstliche Intelligenz. Da ratterst du erfolglos mit mehreren Terabytes pro Sekunde und dann zieht eine Oma mit Bleistift und Rechenschieber locker an dir vorbei. Experten hoffen jetzt, dass die 99-Jährige mit diesem Wissen auch den Fahrplan der Deutschen Bahn entschlüsseln kann.

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4: Das Rockantenne Deutschlandwetter. Am Morgen sind noch einige Schauer unterwegs. Im Südosten anfangs auch Gewitter. Von NRW bis nach Nordbayern setzt sich dann bis zum Nachmittag ein Sonne-Wolken-Mix durch. Es wird windig und kühler bei maximal 17 bis 26 Grad. Ich bin Katrin Steinberger. Es ist 6 Uhr. Guten Morgen. Wegen des Feuers im Naturschutzgebiet Hohenfenn in Belgien haben einige Bewohner des Städtchens Monschau in NRW ihre Häuser verlassen müssen. Eine Vorsichtsmaßnahme, so die Behörden. Mittlerweile sind die Flammen auf 300 Meter herangerückt. Die Feuerwehr tränkt die Wiesen mit Wasser, um die Häuser zu schützen. Vor den Landtagswahlen in Sachsen-Anhalt und Mecklenburg-Vorpommern im September fordert Grünen-Chef Banaschak die CDU auf, nach der Wahl auch mit der Linkspartei zu sprechen. Er sagte im ZDF, Demokraten müssten miteinander reden, wenn Antidemokraten stärker werden. Die CDU schließt Koalitionen oder Bündnisse mit Linke und AfD aber aus, was die Regierungsbildung erschweren könnte. In beiden Bundesländern liegt die AfD in Umfragen vorn. Starker Abschluss für das deutsche Team bei der Schwimm-EM in Paris. Lukas Mertens holte Bronze über 400 Meter Freistil. Bei den Frauen glänzte Isabel Gose mit Silber über 400 Meter Freistil. Bronze geht an Maja Werner. 14 Medaillen holten die deutschen Beckenschwimmer in Paris. Zweimal Gold, sechsmal Silber und sechsmal Bronze.
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4: Die Scorpions gibt es bald als Comicbuch. Anfang Oktober erscheint die Graphic Novel namens Scorpions Hurricane. Basierend auf dem Musikvideo ihres Welthits Rock You Like a Hurricane erzählt das Buch eine Science-Fiction-Geschichte rund um die Band. Bisher ist das Comicbuch nur in englischer Fassung geplant. Ob auch eine Übersetzung ins Deutsche folgen soll, ist noch nicht klar.
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5: Guten Morgen, Rockantenne-Hörer Steven aus Schrobenhausen gibt sich hier gleich die Ehre zur frühen Stunde mit dem Rocksong seines Lebens. Nach Garbage, Stupid Girl und nach Toto, Hold the Line.
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1: 6:10, schönen guten Morgen, mit dabei sein über die 08.080.4000 Rockantenne Studio Hotline, natürlich kostenfrei oder per Sprachnachricht über die Rockantenne App, so wie heute Morgen.
2: Hi, guten Morgen, Barney. Ich bin Steven aus Schrobenhausen. Mein Rocksong des Lebens ist Squarehammer von Ghost. Ich habe den Song das erste Mal 2018 auf YouTube gesehen. Ich wollte dann sie unbedingt live sehen und habe das 2019 das erste Mal für mich ermöglicht. 2021 war ich dann wieder bei Ghost in München zusammen mit meiner Freundin. Sie hat davor eigentlich noch nie was mit Rock und Metal zu tun gehabt. Sie war sofort hin und weg, deswegen ist es Squarehammer, weil ich den Song als erstes von der Band gehört habe.
1: Dann kommen jetzt für dich die Schweden von Ghost mit Squarehammer. Der Rocksong deines Lebens im besten Rock Nonstop. Hier auf Rockantenne.

0: 6:20 Uhr.
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0: Mit dem Summer Breeze an diesem vergangenen Wochenende, eines der größten Metal-Festivals in Europa. 4 Tage lang Summer Breeze in Mittelfranken in Dinkelsbühl mit knapp 130 Bands aus nahezu allen Genres des Heavy Metal. Eine brutale Herausforderung in diesem Jahr, natürlich die Hitze und der Staub. Ja, also wir haben schon ein bisschen Gepäck heute Morgen entstaubt hier in der Rockantenne Garage im Funkhaus. Es war der Hammer. Für alle Fans natürlich, auch für die Bands, diese Hitze bei über 30 Grad, jeder Tag, brutale Hitze, aber die Stimmung fulminant.
2: Also mein Highlight, die neue Sängerin von Arch Enemy.
3: Das war mein erstes Summer Breeze Night, war für mich Airburn. Ich mag die Band einfach und live sind so richtig, richtig gut.
4: Es war großartig, war mein erstes Summer Breeze.
5: Same.
4: Bandtechnisch, TBS.
6: Municipal Waste war sehr toll. Bisschen schlammig, aber sonst gut.
7: Rechta tatsächlich sehr geil. Dann halt Not Bad, wäre so die Unter, wie kann man dann sagen.
8: Die Auswahl an Bands, verschiedenen Spaces, alle möglichen kleinen Nooks und Crannies.
0: Und noch jede Menge Bilder, Videos und gute Stimmung vom Summer Breeze natürlich auf unserem Instagram-Kanal und in der Rockantenne-App. Und nächstes Jahr geht die Party weiter. Der Vorverkauf für 2027 für Summer Breeze startet heute Nachmittag um 16 Uhr. Und die erste Bandwelle ist bekannt. Saltatio Mortis mit dabei. Windrose, Hailstorm, Edguy, Electric Hallboy und viele, viele mehr. Wir sind gespannt, was da noch kommt. Nächstes Jahr 30-jähriges Jubiläum des Summer Breeze. Auch mit am Start die H-Blocks. Jetzt in der Rockantenne Frühschicht mit Rise and High.

0: Und das Rädchen dreht sich und dreht sich. Journey Wheel in the Sky. Die Rockantenne Frühschicht gleich. News Update um 6:30. Danach Sommerrock mit den Eagles. Welcome to the Hotel California. Und Classic Rock mit Nickelback.
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15: Rockantenne Deutschlandwetter. Am Morgen sind noch einige Schauer unterwegs. Im Südosten anfangs auch Gewitter. Von NRW bis nach Nordbayern setzt sich dann bis zum Nachmittag ein Sonne-Wolken-Mix durch. Es wird windig und kühler bei maximal 17 bis 26 Grad. Ich bin Katrin Steinberger. Es ist 6:30. Guten Morgen. Die Lage in Monschau in NRW stabilisiert sich. Der Waldbrand im belgischen Naturschutzgebiet Hohenfenn rückt nicht näher auf die deutsche Grenze zu. Leichter Regen, kein Wind und eine hohe Luftfeuchtigkeit spielen den Einsatzkräften in die Karten. Am Abend haben mehrere Bewohner aus einem Ortsteil von Monschau vorsichtshalber ihre Häuser verlassen. Die Feuerwehr kämpft unermüdlich gegen die Flammen. Eine TikTok-Challenge hätte in Bayern fast lebensgefährlich enden können. Ein 23-Jähriger nahm eine große Menge Schmerzmittel und verschwand noch vor der Behandlung aus seinem Klinikzimmer. Polizei und Krankenhauspersonal fanden ihn wenig später und konnten Schlimmeres verhindern. Die Polizei warnt vor Online-Trends, bei denen sich Menschen bewusst in Gefahr bringen. Toller Abschluss für Team Deutschland. Frederik Ruppert hat bei der Leichtathletik-EM Gold über 3000 Meter Hindernis geholt. Sein Teamkollege Karl Bebendorf lief zu Bronze. Davor hat die Mixed-Staffel über 4x100 Meter Sprint Silber gewonnen. Insgesamt holte Deutschland 21 EM-Medaillen, 6x Gold, 10x Silber und 5x Bronze. Das beste deutsche Ergebnis seit 28 Jahren.
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15: Slate kommen nächstes Jahr zurück nach Deutschland. 5 Konzerte haben die Glam-Rock-Legenden jetzt angekündigt, zwischen April und Mai in Stuttgart, München, Leipzig, Berlin und Hamburg. Der Ticketverkauf hat schon begonnen. Mit Hits wie Far, Far Away und Come On, Feel the Noise waren Slate in den 70ern weltbekannt geworden.
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0: Legendär, die Eagles, Hotel California, live. Schönen guten Morgen.

Open your eyes, schönen guten Morgen, ja, Augen auf, 6.44 Uhr, 16 Minuten vor 7. Good morning, Montag in der Früh, es ist der 17. August. Die Äuglein sind vielleicht noch ein bisschen klein, weil es wurde viel geguckt am Wochenende. Bei euch auch, oder? Sport, ja, so viel Leichtathletik und Schwimmen hat man schon lange nicht mehr gesehen. Und unsere Athletinnen und Athleten, Wahnsinn, oder? Das deutsche Team zum Abschluss der Leichtathletik-EM in Birmingham. Weitere Medaillen, Frederik Ruppert wurde über 3000 Meter Europameister. Karl Bebendorf sprintet im Finish auf den dritten Platz. Speerwerferin Julia Ulbricht holt Silber. Zuvor Silber für die deutsche Mixed-Staffel über 4x100 Meter. Und unser Laufwunder Amal Petros hat EM-Gold im Marathon geholt mit einer Top-Zeit von 2 Stunden, 9 Minuten und 11 Sekunden. Ja, und das für 42 Kilometer. In gut 2 Stunden. Also so lang brauchst du derzeit, wenn du Glück hast, für den Brenner auf dem Weg nach Italien. Und zum Abschluss der Schwimm-EM in Paris hat Isabel Gose über 400 Meter Freistil Silber gewonnen. Maja Werner schwimmt zu Bronze. Und bei den Männern über dieselbe Distanz holt Lukas Mertens ebenfalls Bronze. Loverboy, jetzt im besten Rock-Non-Stop auf Rock-Antenne. Loving every minute of it. Schönen guten Morgen.

Nickelback. How You Remind Me. Um 7:08 die Rockantenne Frühschicht. Schönen guten Morgen auch nach Rheinfelden in Baden-Württemberg. Ja, die Stadt Rheinfelden meldet 56 Hitzetage in diesem Jahr, also Tage über 30 Grad. Und damit ist die Stadt im Südwesten der Rockrepublik die unangefochtene Temperaturhauptstadt Deutschlands. In der Rock-City Hamburg zum Beispiel waren es gerade mal 10 Tage über 30 Grad. Also, kein Wunder, dass in Rheinfelden Ventilatoren komplett ausverkauft sind, über Jahre hinweg wahrscheinlich. Die große Hitze ist jetzt erstmal vorbei, die nächsten Tage, vielleicht auch Wochen. Heute maximal 19 bis 24 Grad. Aktuell in Augsburg, Rock City 19 Grad. München meldet 20, Stuttgart 19 Grad. Kassel 15, Köln und Dresden 17 Grad. Hamburg 15 und Berlin 17 Grad. Gleich die News um 7. Zuvor die Scorpions mit Rock You Like a Hurricane auf Rockantenne.

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7: In dieser Woche wird's richtig königlich im Classic Rock. Gleich mehrere legendäre Frontmänner feiern Geburtstag. Deep Purple-Sänger Ian Gillan wird 81 und zeigt immer noch, wie man hohe Screens sauber landet. Joey Tempest von Europe wird 63 und Robert Plant von Led Zeppelin feiert seinen 78. Seine Art zu singen hat nahezu jede Hardrock-Band geprägt. Und oben im Rockhimmel schmeißen Phil Lynott von Thin Lizzy, Joe Strummer von The Clash und Survivor-Stimme Jimmy Jameson eine dicke Party. Also, Regler hoch, wir feiern die Woche der Frontmänner.
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8: Rockantenne Deutschlandwetter. Am Morgen sind noch einige Schauer unterwegs. Im Südosten anfangs auch Gewitter. Von NRW bis nach Nordbayern setzt sich dann bis zum Nachmittag ein Sonne-Wolken-Mix durch. Es wird windig und kühler bei maximal 17 bis 26 Grad. Ich bin Katrin Steinberger. Es ist 7 Uhr. Guten Morgen. Die SPD will Deutschland besser auf Wasserknappheit vorbereiten. Angesichts niedriger Flusspegel, Waldbränden und Trockenheit fordert Fraktionsvize Limbacher in der Rheinischen Post, mehr Wasserentsalzungsanlagen an den Küsten zu prüfen. Das gewonnene Wasser soll in besonders trockene Regionen transportiert werden. Außerdem sollen unter anderem Wasserspeicher ausgebaut werden. Die US-Schauspielerin Hayden Panettiere ist im Alter von nur 36 Jahren gestorben. Ihre Familie bestätigte den Tod, weitere Details sind bisher nicht bekannt. Panettiere wurde unter anderem durch die Scream-Filmreihe bekannt. Auch ihre frühere Verlobung mit Ex-Schwergewichtsweltmeister Wladimir Klitschko machte Schlagzeilen. Mit ihm hat sie eine heute 12-jährige Tochter. Toller Abschluss für die deutschen Schwimmer bei der EM in Paris. Isabel Gose holte über 400 Meter Freistil Silber, Maya Werner schwamm zu Bronze. Ebenfalls Bronze holte Lukas Mertens bei den Männern über dieselbe Distanz. Deutschlands Schwimmer feiern damit eine glänzende EM-Bilanz. 14 Medaillen gab es im Becken.
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8: Electric Callboy erobern die Spitze der deutschen Albumcharts. Platz 1 heißt es diese Woche für ihr neues Studiowerk Tanznight, die zweite Nummer 1-Platte der Metalband aus Castrop-Rauxel in Folge. Live erleben wir Electric Callboy wieder ab Februar 2027. Ihre Tanznight-Welttour führt sie später im Sommer dann außerdem noch auf das Wacken Open Air, das Reload Festival und das Summer Breeze Open Air.
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9: Schönen guten Morgen. Ja, ich werde hier gleich mal den Metal-Moser aufs Kreuz legen. Ja, ich übe schon ein bisschen, denn gleich in Sachen Rockantenne Vereinsfestival darf ich euch den Wrestling-Verein IWE vorstellen. Sehr interessant. Nach Linkin Park und Twisted Sister. Wo ist der Metal-Moser?
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0: Uhr, 9 Minuten.
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0: Welcher Verein feiert die Party des Jahres? Ja, da geht die Party ab. Wer darf Vollgas geben mit dem Rockantenne Line-Up sozusagen, mit der Rockantenne Band? Bier wird gestellt, Würstchen, Bratgut ohne Ende. Und es wird natürlich heiß gevotet. Das Voting brummt in der Rockantenne-App und es sind die seltsamsten, lustigsten, interessantesten und außergewöhnlichsten Vereine mit am Start. Zum Beispiel IW Wrestling e.V. ist auch im Rennen. Christian vom Wrestling-Verein darf ihn jetzt vorstellen. Erzähl mal, was können wir uns darunter vorstellen?
2: Wir sind der Verein, der hinter einer der größten deutschen Tour-Wrestling-Ligen steht, nämlich IW Wrestling. Wir veranstalten Wrestling-Shows in ganz Deutschland. Wir sind mittlerweile in fast allen Bundesländern unterwegs. Dementsprechend haben wir uns gedacht, so ein schönes Rock-Festival mit Band und allem drum und dran. Mhm. Idealerweise natürlich plus eine Wrestling-Show wäre da eine willkommene Abwechslung zu dem, was wir sonst so machen.
0: Ja du, Wrestling und Rock, das geht schon zusammen. Da gibt es Berührungspunkte, oder?
2: Ja, es gibt eine Veranstaltungsreihe, da treten auch Wrestler im Ring an und dazu spielen diverse Bands, die dem weiteren Rockspektrum zuzuordnen sind, während die Leute sich amtlich im Ring verdreschen. Dementsprechend am besten sehr viel bei uns abstimmen, dann wäre sowas mit eurer Band eventuell auch umzusetzen.
0: Danke, Christian. Ja, ob es klappt, das entscheidet ihr allein mit eurem Voting in der Rockantenne-App. Welcher Verein ist euer Lieblingsverein? Wer bekommt das Rockantenne Vereinsfestival?

U2 im besten Rock Nonstop auf Rock Antenne, with or without you, 7.21 Minuten. American Pie war ihr großer, großer Erfolg. American Pie Filme wurde Shannon Elizabeth zum Teenie-Schwarm. Heute verdient Shannon auf OnlyFans mehr Geld als mit ihren größten Hollywood-Filmen. In nur 9 Tagen hat sie die 1-Million-Dollar-Marke geknackt. Das ist doch unfassbar, oder? Und unser Eins zieht sich seit so vielen Jahren umsonst aus. Was hätten wir alle verdienen können? Kings of Leon, Sex on Fire auf Rockantenne.

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12: Das Rockantenne Deutschlandwetter. Am Morgen sind noch einige Schauer unterwegs. Im Südosten anfangs auch Gewitter. Von NRW bis nach Nordbayern setzt sich dann bis zum Nachmittag ein Sonne-Wolken-Mix durch. Es wird windig und kühler bei maximal 17 bis 26 Grad. Ich bin Katrin Steinberger. Es ist 7:30 Uhr. Guten Morgen. Wegen des Feuers im Naturschutzgebiet Hohenfenn in Belgien haben einige Bewohner des Städtchens Monschau in NRW ihre Häuser verlassen müssen. Eine Vorsichtsmaßnahme, so die Behörden. Über Nacht hat sich die Lage jetzt aber entspannt, gerade regnet es leicht. Die Feuerwehr hat die umliegenden Wiesen mit Wasser getränkt, um die Häuser zu schützen. Am Münchner Flughafen wird ein Zwischenfall mit einer Vietnam Airlines Maschine genauer untersucht. Das Flugzeug kehrte am Samstag kurz nach dem Abheben zurück. Es wurden Schäden an Reifen und Fahrwerk festgestellt. Alle Passagiere blieben unverletzt. Das Flugzeug wurde in einen Hangar geschleppt, die Startbahn repariert. Team Deutschland hat am letzten Tag der Leichtathletik-EM nochmal richtig geglänzt. Frederik Rupprecht lief über 3000 Meter Hindernis zu Gold. Bronze ging an seinen Teamkollegen Karl Bebendorf. Speerwerferin Julia Ulbrich überraschte mit Silber. Genauso die Mixstaffel über 4x100 Meter. Außerdem gab es Gold für Marathonläufer Amanal Petrosch. Im Medaillenspiegel landet Deutschland auf Rang 3.
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12: Weezer bringen einen eigenen Spielfilm raus. Schon letztes Jahr hatten die Pop-Punker verkündet, dass sie in Los Angeles an einem Film arbeiten. Eine Musikkomödie mit Schauspielstar Keanu Reeves als Bösewicht. Einen Namen oder genaue Details über den Inhalt bleibt uns die Band zwar weiter schuldig, aber immerhin ein grobes Veröffentlichungsdatum gibt es jetzt. 2027 soll der Weezer-Film in die Kinos kommen. Das verkündete Gitarrist Brian Bell kürzlich während eines Interviews.
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13: Und mit Weezer, Island in the Sun.

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0: legendär. Jimi Hendrix auf Rockantenne.
1: Hey Joe.
0: Hey, 47 Minuten.
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0: Was für vier Tage. Brutal. Summer Breeze in Mittelfranken mit knapp 130 Bands. Und Heavy Metal wurde gefeiert, zelebriert. Es ist eines der größten Metal-Festivals in Europa. Rockantenne mit euch mittendrin. Eine brutale Herausforderung in diesem Jahr. Hitze und Staub für alle 50.000 Fans, aber natürlich auch für die Bands. Und umso lauter wurden die Acts gefeiert, die trotz der Hitze wirklich unbeirrbar Energieleistungen abgeliefert haben auf den Bühnen. Also den Jungs von Airborne zum Beispiel schien die Hitze nichts auszumachen. Ja, Australier halt, ja. Extra Hitzerespekt für die britischen Metal-Pioniere von Saxon oder auch für den 77-jährigen Joachim Witt. Der hatte einen Gastauftritt bei Eisbrecher. Es war der Wahnsinn, es war Bombe. 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
3: Also mein Highlight, die neue Sängerin von Arch Enemy.
4: Das war mein erstes Summer Breeze Night, war für mich Airborne. Ich mag die Band einfach und live sind sie richtig, richtig gut.
3: Es war großartig, war mein erstes Summer Breeze.
4: Same.
3: Bandtechnisch, TBS.
5: Municipal Waste war sehr toll. Bisschen schlammig, aber sonst gut.
6: Rechtgar tatsächlich sehr geil. Dann halt Nabat, wer ist so die Unterweg, kann man dann sagen.
7: Die Auswahl an Bands, verschiedenen Spaces, alle möglichen kleinen Nooks und Fannies.
0: Und jede Menge Bilder, Videos und gute Stimmung vom wirklich heißesten Summer Breeze aller Zeiten gibt's auf unserem Instagram-Kanal und in der Rockantenne-App. Vorverkauf fürs Breeze 2027 startet heute Nachmittag um 16 Uhr und die erste Bandwelle ist schon bekannt. Saltatio Mortis, Wine Rose, Hailstorm, Ed Guy, Electric Callboy und mehr. Im nächsten Jahr 30-jähriges Jubiläum Summer Breeze. Apropos Hailstorm, jetzt in der Rockantenne Frühschicht mit I Miss the Misery.

Soundgarden auf Rockantenne. Outshined. 9:08. Good morning. Eine neue Studie hat das Reiseverhalten der Deutschen untersucht. Ja, es ist ja noch Reisezeit. Viele sind noch am Verreisen. Viele sind auch schon wieder zu Hause. Aber bei dieser Studie zum Reiseverhalten kam heraus, dass die Boomer lieber frühzeitig am Flughafen sind. Echt? Eine neue Studie hat das Reiseverhalten der Deutschen untersucht. Ja, es ist ja noch Reisezeit. Viele sind noch am Verreisen. Viele sind auch schon wieder zu Hause. Aber bei dieser Studie zum Reiseverhalten kam heraus, dass die Boomer lieber frühzeitig am Flughafen sind.

0: zeigt auch mit seinen 79 Jahren noch gerne auf der Bühne den Stinkefinger. Godfather of Punk, Iggy Pop auf Rockantenne, Real Wild Child. Achtung, News kommen gleich, dann The Sweets. Und Avril Lavigne im besten Rock'n'Stop.
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9: Diese Woche gratulieren wir den Stimmen, die die 90er und 2000er im Rock und Metal geprägt haben. 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
10: Rockantenne Deutschlandwetter. Am Morgen sind noch einige Schauer unterwegs. Im Südosten anfangs auch Gewitter. Von NRW bis nach Nordbayern setzt sich dann bis zum Nachmittag ein Sonne-Wolken-Mix durch. Es wird windig und kühler bei maximal 17 bis 26 Grad. Ich bin Katrin Steinberger. Es ist 8 Uhr. Guten Morgen. Die Lage in Monschau in NRW stabilisiert sich. Der Waldbrand im belgischen Naturschutzgebiet Hohenfenn rückt nicht näher auf die deutsche Grenze zu. Leichter Regen, kein Wind und eine hohe Luftfeuchtigkeit spielen den Einsatzkräften in die Karten. Am Abend haben mehrere Bewohner aus einem Ortsteil von Monschau vorsichtshalber ihre Häuser verlassen. Bundesfinanzminister Klingbeil will Start-ups stärken und bessere steuerliche Bedingungen für sie schaffen. So werde die Bundesregierung erreichen, dass deutlich mehr privates Kapital in junge, innovative Firmen fließt, sagte er dem Redaktionsnetzwerk Deutschland. Viele Start-ups scheitern bisher daran, Geld für den nächsten Wachstumsschritt zu bekommen. Gold zum Abschluss für Team Deutschland. Frederik Ruppert hat bei der Leichtathletik-EM den Titel über 3000 Meter Hindernis geholt. Sein Teamkollege Karl Bebendorf lief zu Bronze. Davor hat die Mixstaffel über 4x100 Meter Sprint Silber gewonnen. Insgesamt sind es 21 EM-Medaillen. 6x Gold, 10x Silber und 5x Bronze. Das beste deutsche Ergebnis seit 28 Jahren.
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10: Slate kommen nächstes Jahr zurück nach Deutschland. 5 Konzerte haben die Glam-Rock-Legenden jetzt angekündigt, zwischen April und Mai in Stuttgart, München, Leipzig, Berlin und Hamburg. Der Ticketverkauf hat schon begonnen. Mit Hits wie Far, Far Away und Come On, Feel the Noise waren Slate in den 70ern weltbekannt geworden.
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0: Guten Morgen, Steven aus Schrobenhausen ist gleich am Start mit seinem Rocksong des Lebens. Nach The Sweet und nach Bryan Adams.
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0: 10 Minuten nach 8.
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0: Dieser eine Song, der euch so sehr ans Herz gewachsen ist. Welcher ist es für euch? Welche Story gibt's dazu? Verratet es uns auf der kostenlosen Rockantenne Studio Hotline 08000 80 4000 oder über die Rockantenne App per Sprachnachricht wie hier.
2: Hi, guten Morgen, Barney und alle Rockantenne-Zuhörer. Ich bin Steven aus Schrobenhausen. Mein Rocksong des Lebens ist Squarehammer von Ghost. Ende 2019 war ich das erste Mal auf dem Konzert und dann war ich natürlich gleich hin und weg. Mit meiner jetzigen Freundin sind wir dann nach München gegangen und sie hat davor eigentlich gar nichts mit Rock und Metal zu tun gehabt. Die war dann auch hin und weg und seitdem ist sie großer Ghost-Fan. Die hat sogar sich eine Gitarre gekauft und Gitarre spielen angefangen. Deswegen ist es Squarehammer, weil ich den Song als erstes von der Band gehört habe.
0: Danke, Steven. Squarehammer, Ghost, der Rocksong deines Lebens. 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

Avril Lavigne. Complicated. 98 Minuten. Die Rockantenne Frühschicht. Ja, irgendwie complicated war es auch rund um die Hochzeit von Cristiano Ronaldo und seiner Georgina. Ja, da diese Fake-Meldungen der letzten Woche. Aber jetzt wurde doch geheiratet. Wie bekannt geworden ist, hat Cristiano Ronaldo seine Georgina im kleinen Kreis in seinem Wohnzimmer geheiratet. Und nein, damit ist nicht das Bernabeu gemeint. Nein, nein. Standesamtlich tatsächlich im eigenen Wohnzimmer geheiratet. Und für die offiziellen Hochzeitsfotos sind sie dann aber in eine Kirche gefahren, extra dort, um Fotos zu machen. Ja, und außerdem hat Cristiano Ronaldo sein Karriereende angekündigt. Tja, kaum ist er verheiratet, lässt er sich gehen.

0: the Irons. I mean, auf Rockantenne, Run to the Hills. Gleich gibt's Sommerrock mit Blackstone Cherry. Und Classic Rock auf Rockantenne mit Soul Asylum.
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17: Rockantenne Deutschlandwetter. Am Morgen sind noch einige Schauer unterwegs. Im Südosten anfangs auch Gewitter. Von NRW bis nach Nordbayern setzt sich dann bis zum Nachmittag ein Sonne-Wolken-Mix durch. Es wird windig und kühler bei maximal 17 bis 26 Grad. Ich bin Katrin Starrenberger. Es ist 8:30 Uhr. Guten Morgen. Die SPD will Deutschland besser auf Wasserknappheit vorbereiten. Angesichts niedriger Flusspegel, Waldbränden und Trockenheit fordert Fraktionsvize Limbacher in der Rheinischen Post, mehr Wasserentsalzungsanlagen an den Küsten zu prüfen. Das gewonnene Wasser soll in besonders trockene Regionen transportiert werden. Außerdem sollen unter anderem Wasserspeicher ausgebaut werden. Eine TikTok-Challenge hätte in Bayern fast lebensgefährlich enden können. Ein 23-Jähriger nahm eine große Menge Schmerzmittel und verschwand noch vor der Behandlung aus seinem Klinikzimmer. Polizei und Krankenhauspersonal fanden ihn wenig später und konnten Schlimmeres verhindern. Die Polizei warnt vor Online-Trends, bei denen sich Menschen bewusst in Gefahr bringen. Toller Abschluss für die deutschen Schwimmer bei der EM in Paris. Isabel Gose holte über 400 Meter Freistil Silber, Maja Werner schwamm zu Bronze. Ebenfalls Bronze holte Lukas Mertens bei den Männern über dieselbe Distanz. Deutschlands Schwimmer feiern damit eine glänzende EM-Bilanz. 14 Medaillen gab es im Becken.
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17: Royal Blood sind zurück. 3 Jahre ist es her, dass das britische Rock-Duo sein letztes Album veröffentlicht hat. Jetzt bekommen wir endlich Nachschub. Dead Company heißt ihr brandneues Studiowerk, dessen Veröffentlichung sie für Mitte November verkündet haben. Dazu schreibt die Band in einem Statement: Nachdem wir den Motor von Royal Blood einige Jahre lang haben leer laufen lassen, haben wir die Drehzahl jetzt wieder hochgeschraubt und mit diesem Album spielen wir schneller und härter als je zuvor.
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0: Black Stone Cherry, Like a Roll. Und dann Solo Salem mit Runaway Train und dann die Chance auf Fettkohle zum Wochenstart. Wir spielen Rockantenne heiße Spur.

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1: Zeit wieder die Öhrchen zu spitzen. Nach und nach gibt's ein Instrument zu hören, bis der Song komplett ist, alle Spuren da sind. Und sobald der Song erkannt wird, schreit man Stopp und kann bis zu 200 Euro abräumen. Aber für jede Spur, die mehr dazu kommt, werden 50 Euro wieder abgezogen. Also, jetzt traut sich aber einer. Hallöchen.
2: Ja, bei Dabla du. Ich bin dein bester Freund, der Fred, ne? Nee, Olaf.
1: 200 Euro wäre auch kein Fehler, oder?
2: Mal versuchen, ja, genau. Das wäre was, ja.
1: Du bist großer Ärzte-Fan?
2: Ja, genau. Bei den Ärzten war ich mal gewesen und also die höre ich auch schon seit Teenie-Zeiten so, ne? Also und Udo Lindenberg natürlich auch. Also
3: ja, also guten Morgen, hier ist Udo und ja, was geht ab, ne? Ja.
1: 200 Euro gehen ab, Udo.
2: Ich denke mal, also die 200 Euro da, das ist schon schwer zu erreichen, ja. Aber ich sag mal so 50 Euro, 100 Euro könnten drin sein.
1: Was würdest du machen mit 200 Euro?
2: Ja, schön essen gehen.
1: Allein oder nimmst du jemanden mit?
2: Dann nehme ich meine Frau mit, also ich bin ja
1: verheiratet
2: und dann genau. Ja.
1: Oder mal für 200 Euro alleine essen gehen.
2: Das wäre auch mal was, dann 7-Gänge-Menü, ne?
1: Und ein bisschen Knatsch zu Hause riskieren.

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0: Ja, das ist Bon Jovi, You Give Love a Bad Name.
1: You give love a bad name. Olaf, so leicht hast du noch nie 50 Euro abgegriffen.
0: Nee, das stimmt, ja, genau.
1: Da passt auf, als der kam, dachte mir, jetzt kommt der genau. Olaf, aber er ließ auf sich warten. Aber die 50 ja. Euro sind dir ja. sicher. Was würde Udo Lindenberg noch zum Abschluss am Abschluss sagen?
2: Ja, 200 Euro wären geiler gewesen, aber 50, das geht auch, ne? Ja.

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Laut der Neurowissenschaft sollen wir alle mehr zu Musik tanzen. Weil Rhythmen im Menschen spontane Bewegungsimpulse auslösen, soll es sogar ungesund sein, diese zu unterdrücken und bei Konzerten zu sitzen. Ja, vor allem ist es ungesund, wenn man bei einem Heavy-Metal-Konzert mitten im Moshpit sitzt. Also unbedingt mehr tanzen. Naja, also bei meinen Tanzkünsten halte ich es mit Bruce Springsteen. Dancing ja, aber lieber Dancing in the Dark.

0: Cochrane, Life is a Highway.
1: Gleich die 9 Uhr Nachrichten und danach gönnen wir uns Barney's Sixpack. Ja, bunt gemuscht und ist wieder Tolles dabei. Zum Beispiel aktueller Rock von den Pretty Reckless. What you say, I forget. 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Not a word of it is true. Oder natürlich auch eine gesunde Portion Classic Rock. Queen.
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10: In dieser Woche blicken wir zurück zu einem Moment, der unsere CD-Regale überhaupt erst möglich gemacht hat. Vor 44 Jahren startete im Polygram-Werk in Langenhagen bei Hannover die weltweit erste serielle Produktion einer Musik-CD. Als erster Tonträger lief The Visitors von ABBA vom Band. Ja, Pop statt Rock, war ja klar. Aber genau von dort aus eroberte das neue Format die Welt. Kurz danach kamen Billy Joel, Springsteen, später Klassiker wie Born in the USA oder Abbey Road auf Silberling. Plötzlich konnten wir unsere Rockalben skippen, wiederholen, ohne Bandsalat. Ohne dieses Werk in Niedersachsen gäbe es viele unserer ersten Rock-CDs überhaupt nicht.
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11: Das Rockantenne Deutschlandwetter. Am Morgen sind noch einige Schauer unterwegs. Im Südosten anfangs auch Gewitter. Von NRW bis nach Nordbayern setzt sich dann bis zum Nachmittag ein Sonne-Wolken-Mix durch. Es wird windig und kühler bei maximal 17 bis 26 Grad. Ich bin Katrin Steinberger. Es ist 9 Uhr. Guten Morgen. In Belgien brennt im Naturschutzgebiet Hohenfenn eine mehrere hundert Hektar große Waldfläche direkt an der deutschen Grenze. Die Bundeswehr hilft jetzt mit zwei Hubschraubern, die spezielle Löschwasserbehälter unter dem Rumpf tragen. Pro Flug können sie etwa 2000 Liter Wasser ablassen. Als Vorsichtsmaßnahme haben am Abend mehrere Bewohner auf deutscher Seite ihre Häuser verlassen. Die US-Schauspielerin Hayden Panettiere ist im Alter von nur 36 Jahren gestorben. Ihre Familie bestätigte den Tod. Weitere Details sind bisher nicht bekannt. Panettiere wurde unter anderem durch die Scream-Filmreihe bekannt. Auch ihre frühere Verlobung mit Ex-Schwergewichtsweltmeister Wladimir Klitschko machte Schlagzeilen. Mit ihm hat sie eine heute 12-jährige Tochter. 6-mal Gold, 10-mal Silber und 5-mal Bronze, das ist die stolze Ausbeute der deutschen Leichtathleten bei der EM in Großbritannien. Am letzten Wettkampftag gab es nochmal den kompletten Medaillensatz. Frederik Ruppert holte über 3000 Meter Hindernis Gold, Karl Bebendorf Bronze. Über Gold kann sich auch Marathonläufer Amanal Petros freuen. Speerwerferin Julia Ulbricht überraschte mit Silber. Ebenfalls Silber sicherte sich die Mixstaffel über 4x100 Meter.
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11: Weezer bringen einen eigenen Spielfilm raus. Schon letztes Jahr hatten die Pop-Punker verkündet, dass sie in Los Angeles an einem Film arbeiten. Eine Musikkomödie mit Schauspielstar Keanu Reeves als Bösewicht. Einen Namen oder genaue Details über den Inhalt bleibt uns die Band zwar weiter schuldig, aber immerhin ein grobes Veröffentlichungsdatum gibt es jetzt. 2027 soll der Visa-Film in die Kinos kommen. Das verkündete Gitarrist Brian Bell kürzlich in einem Interview.
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1: Jawohl, extra Portion Rockmusik für den Vormittag mit den Smashing Pumpkins, mit Alice Cooper, mit den Pretty Reckless, Queen, Nazareth und...
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0: Smashing Pumpkins im besten Rock-Hot-Stop hier auf Rock-Antenne. Tonight. Wie kannst du bei den Beatsteaks ruhig sitzen bleiben? Das fragen die Ärzte im Song Unrockbar. Ja, das ist unmöglich, da ruhig sitzen zu bleiben. Geht nicht. Gleich der Beweis, Beatsteaks in der Rock-Antenne Frühschicht mit Hand in Hand. Außerdem allerfeinster Sommerrock. Rockhead, Slow Ride.
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0: the final countdown. 9 Uhr und gleich 40 Minuten.
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0: Es geht um einiges. Um 666 Liter Bier, um 1000 Würstchen und um unsere Rock Antenne Band auf der Bühne. Kurz gesagt, es geht um die Party des Jahres. Aber welcher Verein aus der Rockrepublik darf die Sau rauslassen? Das entscheidet ihr, die Rock-Community, per Voting in der Rock-Antenne-App. Wie wäre es zum Beispiel mit einem Verein aus der Rock-City Hamburg? Olga, erzähl mal, welcher Verein, wer seid ihr?
2: Wir sind die Rugby-Abteilung vom FC St. Pauli. Mhm. Bei uns spielt von klein bis groß alle Rugby-Kinder, Frauen und Herren.
0: Alles rund ums Rugby. Erzähl mal ein bisschen, was bedeutet das?
2: Grundsätzlich kann jeder bei uns Rugby spielen oder auch nur Rugby angucken kommen. Bei uns können ganz kleine Kinder schon anfangen, bis zu den alten Herren und auch alten Frauen. Wenn man Lust hat, das einfach mal auszuprobieren, kann man ganz unkompliziert zu einem Training kommen und mal reinschnuppern und austesten, ob dieser wunderbare Sport etwas für einen ist.
0: Also Olga, das war jetzt sehr professionell. Eigenwerbung abgehakt. Warum um alles in der Welt habt ihr es vom FC St. Pauli Rugby verdient, das Rockantenne Vereinsfestival?
2: Wir leben davon, dass unsere Ehrenamtlichen halt diese ganze Abteilung, diesen ganzen Spielbetrieb, Training und auch Fahrten zu spielen organisieren und teilweise auch finanzieren. Und es wäre einfach schön, wenn wir das auch einmal den Ehrenamtlichen zurückgeben können. Mhm. Deshalb wäre es super, wenn alle für uns voten würden.
0: Also Rockantenne-App aufmachen. Da gibt es natürlich die komplette Liste mit allen Vereinen. Jetzt im besten Rock Nonstop. Eine Monsterballade von Poison aus den 80ern. Every Rose Has Its Thorn.

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5: Diese Woche stehen zwei der einflussreichsten Drummer der Rockgeschichte zusammen im Rampenlicht. Oben im Rockhimmel, Peter Ginger Baker von Cream wurde 87 Jahre alt. Sein Mix aus Jazztechnik, Double Bass und brachialem Sound hat den Weg für Hard Rock und frühen Metal geebnet. Nur wenige Tage später feiert Keith Moon von The Who dort oben seinen 80. Sein chaotischer, explosiver Stil hat das Schlagzeug vom Metronom zur Hauptattraktion gemacht. Ohne diese beiden gäbe es viele unserer Lieblingsdrummer gar nicht oder zumindest nicht so. Also, beim nächsten Drumfilm mal kurz nicken, das ist Baker und Moon zu verdanken.
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6: Ich bin Jutta Rittrock. Es ist 10 Uhr. Guten Tag. Bei mehreren Waldbränden zeichnet sich Entspannung ab. In Belgien helfen Hubschrauber der Bundeswehr bei den Löscharbeiten im Naturschutzgebiet Hohe Sven in der Nähe der deutschen Grenze. Auf deutscher Seite mussten am Abend etwa 30 Menschen vorsichtshalber ihre Häuser verlassen. Inzwischen ist die Lage nach Behördenangaben aber stabil. Es hat geregnet und der Wind hat nachgelassen. Ein Feuer im Saarland ist unter Kontrolle, ein weiteres in Waldaschaff in Bayern gelöscht. Die Deutschen sind im vergangenen Jahr etwas weniger verreist, aber wenn, dann besonders gern im eigenen Land. Um fast 4% stieg die Zahl der Inlandsreisen gegenüber 2024, so das Statistische Bundesamt. Zu den beliebtesten Zielen für mehrtägigen Urlaub zählten Bayern und Schleswig-Holstein. Der Lotto-Jackpot mit der Maximalhöhe von 50 Millionen Euro ist in Thüringen geknackt worden. Das teilte die Bremer Toto und Lotto GmbH mit. Ob eine einzelne Person oder eine Tippgemeinschaft bei der Ziehung am Samstag die 6 richtigen Gewinnzahlen plus Superzahl tippte, ist noch unklar.
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7: Einen wunderbaren Montagvormittag euch gleich mit Lenny Kravitz.

0: Und es geht nach Düsseldorf, Rock City, zu den Toten Hosen.
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0: Ein Song, der auf ihrer laufenden Abschiedstour natürlich nicht fehlen darf. Tage wie diese. Und rein starten wir jetzt mit einem Classic Rocker von Pink Floyd.
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0: die ganz großen Helden, Deep Purple, Black Night. Eine schwarze Nacht wird es hoffentlich nicht, denn da kommen unsere Konzertnews.
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0: Und im November, da zieht das neueste Metal-Masken-Phänomen auf seiner ersten Headliner-Tour durch die Republik. Modern und knüppelhart. Ab geht's mit President in Köln, Berlin, Hamburg und München. 2027 dann liefert uns eine der aufsteigenden Bands der Modern Rock Szene ein wahres Fest. Die Dead Poets Society zeigt, wie Alternative heute klingen muss und beweisen uns das live im kommenden Februar in Berlin, Köln, Hamburg und München. Und auch nächstes Jahr feiern wir die allerletzten Thrash-Abriss-Partys mit Megadeth. Die Abschiedstour wahrer Metal-Legenden erleben wir im März und April in Düsseldorf, Hamburg, Berlin und München. Ihr wollt Tickets? Dann klickt ihr euch rein in unsere Rockantenne-App, in unseren Ticketshop, in unseren Konzertkalender. Da findet ihr auch nochmal alle Daten gesammelt. Und was wir gleich im Programm finden, ist der beste Classic Rock von den Beach Boys, Barbaran. Ein schöner Sommerkracher gleich dabei bei uns bei Rockantenne.
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0: Es ist 10.38 Uhr und wisst ihr aus dem Stegreif, wie viele CDs ihr noch zu Hause habt? Ja, ich muss zugeben, ich weiß es schon, aber eventuell, weil mein Mann und ich daheim ein bisschen nerdig unterwegs sind, unsere komplette Wohnzimmerwand tapeziert haben sozusagen mit CD-Regalen. Und ich kann euch ganz genau sagen, wir haben 2571 CDs. Zumindest war das der letzte Stand. Sind schon ein paar mehr dazugekommen. Vielleicht stehen sie ja auch noch in eurem Wohnzimmerregal, die CDs, oder sind, wie bei den meisten, schon längst auf dem Dachboden oder im Keller verendet. So oder so, heute legen wir mal zur Feier des Tages eine in den Player, würde ich sagen. Die kleine silberne runde Scheibe feiert nämlich Jubiläum. Vor exakt 44 Jahren ist die erste kommerzielle Musik-CD produziert worden. Die Aufnahme eines Chopin-Walzers. Seitdem sind weltweit schätzungsweise 200 Milliarden Tonträger über den Ladentisch gewandert. Ja, aber wusstet ihr eigentlich, wie vielseitig CDs noch sind? Kollege Julian Kobes hat immer mindestens eine griffbereit.
1: Ja, natürlich. Ich liebe CDs. Das sind einfach die perfekten Räder für meine lustigen Mausefallenautos. Und die silberne Schicht eignet sich hervorragend als Lametta-Ersatz an Weihnachten. Und zum Selberbasteln von Disco-Kugeln auch nicht zu verachten. Jetzt passt auf, wenn man so ein bisschen abspeckt, kann man die auch gut als Halsschmuck verwenden. Und als Frisbee-Scheibe sowieso unschlagbar. Und, ja, was war denn eigentlich nochmal das andere Ding, was man machen konnte mit CDs? Ich weiß es nicht mehr.
0: Julian, hören! Hören, Julian. Leg auf das Ding. Wir sind Disturbed mit A Reason to Fight. Der beste Rock nonstop. Auf Rockantenne. Einen schönen Montag euch.

0: Live No More schwelgen noch in Erinnerung an den wunderschönen gestrigen Sonntagmorgen. Dabei sind wir doch schon am Montag. Und mit solcher Musik ist es auch gar nicht schlimm. Volbeat gleich dabei, außerdem der Boss. Springsteen mit Born to Run um kurz nach 11 bei uns auf Rockantenne.
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12: Diese Woche wird eine legendäre Rockplatte 40. Bon Jovis Slippery When Wet. Der Durchbruch mit Hymnen wie Living on a Prayer und You Give Love a Bad Name. Das Album hat Mitte der 80er gezeigt, wie groß melodischer Hardrock klingen kann. Stadionrefrains, Hochglanzsound, aber trotzdem Attitüde. Vier Jahrzehnte später sind Bon Jovi immer noch da, mit dem aktuellen Album Forever, Special Edition Veröffentlichungen und einer vorsichtig geplanten Forever-Tour, bei der John Bon Jovi nach seiner Stimmband-OP wieder auf die Bühne zurückkehrt. Eine Band, die sich durchbeißt von den 80ern bis heute.
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13: Jutta Wittbrock, es ist 11 Uhr, guten Tag. Immer mehr Migranten und abgelehnte Asylbewerber verlassen

0: in Deutschland offenbar freiwillig. Im ersten Halbjahr nutzten nach einem Bericht der Funke Zeitungen fast 9.300 Menschen Rückkehrprogramme der Bundesregierung. Etwa 2.000 Menschen mehr als zur gleichen Zeit im vergangenen Jahr. Bei den Rückkehrprogrammen werden die Reisekosten gezahlt und zusätzlich 1.000 Euro für den Neustart im Heimatland. Die Bundeswehr hilft mit Hubschraubern bei der Brandbekämpfung im Naturschutzgebiet Hohes Venn in Belgien. Auf deutscher Seite mussten am Abend vorsorglich etwa 30 Menschen ihre Häuser verlassen. Die Flammen rückten bis auf 300 Meter heran. Im Moment hat sich die Lage etwas entspannt. Es hat geregnet und der Wind hat nachgelassen. Bundesfinanzminister Klingbeil will Start-ups stärken und die Bedingungen für sie verbessern. Er will erreichen, dass deutlich mehr privates Kapital in junge, innovative Firmen fließt, sagte Klingbeil dem Redaktionsnetzwerk Deutschland. Viele Start-ups scheitern bisher daran, Geld für den nächsten Wachstumsschritt zu bekommen.
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2: Und ich wünsche euch einen fantastischen Montagvormittag jetzt mit der neuen Single von Kiss and Dynamite, Glory Day. Glory Day, so heißt auch ein Song von Bruce Springsteen, aber den hören wir nicht. Wir hören Born to Run gleich und Mr. sind dabei. Status Quo, die H-Blocks und den Anfang machen Volbeat. Und warum die so geil sind, das weiß unser Hörer Enrico aus Thüringen am allerbesten.
3: Weil Volbeat eben eine Performance haben, Michael Paulsen hat eine Stimme, die ist fast einmalig, würde ich sagen. Und der Sound auch live trifft einem die Seele.
2: Oh.

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Auf Rockantenne diese Woche haben sie nochmal 3 Sommershows in Leipzig, Gießen und Lübeck. Insgesamt ist diese Woche in der Rockwelt einiges los. Man könnte fast sagen, uns steht die Woche der legendären Frontmänner bevor. Denn Geburtstag haben oder hätten in den nächsten 7 Tagen Deep Purple-Sänger Ian Gillan, Joey Tempest von Europe, Serj Tankian von System of a Down, Alice in Chains Frontmann Lane Staley, Phil Lynott von Thin Lizzy, Joe Strummer von The Clash, Survivor-Stimme Jimmy Jameson, Fred Durst von Limp Bizkit und Robert Plant von Led Zeppelin. Wir feiern sie im Laufe der Woche natürlich alles und außerdem geht's gerade eben am Wochenende gut ab an der Konzertfront, nicht nur bei den H-Blocks, sondern auch bei den Kollegen aus Düsseldorf. Am Freitag und am Samstag spielen die Toten Hosen auf ihrer Abschiedstour in Nohfelden am Bostalsee im Saarland. Ich musste kurz nachgucken. Entschuldigung, liebe Saarländer. Tickets gibt's leider nur noch von Fan zu Fan. Mehr Platz ist da allerdings noch am Samstag in Bremen. Bei den Broilers, die sind nach 2 Jahren endlich wieder auf Tour am Wochenende in Bremen. Wir freuen uns und worauf wir uns auch freuen, ist der beste Rock Nonstop gleich bei Rockantenne mit Gotthard.

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1: Und die kommt diese Woche von Sinner. Boom, bang, goodbye heißt das Teil. Wir nehmen Abschied von einer deutschen Hardrock-Institution. Nach fast 45 Jahren verabschieden sich Sinner in den Ruhestand. Aber wie der Albumtitel schon sagt, mit einem lauten Knall. Boom, bang, goodbye ist kein wehmütiges Lebewohl, sondern ein Statement einer Band, die es nochmal wissen will.

Bandchef Matt Zinner hat sich für diesen letzten Streich illustre Gäste ans Mikrofon geladen. Unter anderem Ronnie Romero, Michael Sattler oder Eric Martinson veredeln die eh schon starken Songs. Und auch wenn uns Matt Zinner natürlich mit Primal Fear weiterhin erhalten bleiben wird, scheiden tut trotzdem weh. Boom Bang Goodbye von Zinner, das Album der Woche auf Rockantenne. Und daraus hören wir jetzt einen Song, und zwar Leave It All Behind. Hier sind Zinner am Montag, fast schon Mittag.

0: Ich liebe sie so sehr. Die Architects Broken Mirror. Und ich liebe es, dass sie gerade ungefähr bei jeder Band Vorband machen. Zuletzt bei Metallica. Und im Herbst sehen wir die Architects als Special Guests von Korn auf der Europa-Tournee. Ja, es wird großartig. Und großartig wird auch der nächste Rockblock, unter anderem mit Seether. Und um kurz nach 12 starten wir rein mit The Sweets. Live bei uns auf Rockantenne.
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7: Zeit für die neuen Rock- und Metal-Alben der Woche. Brandon Flowers meldet sich solo zurück. Sein Album Thrasher kommt mit starkem Country- und Amerikaner-Einschlag. Ja, die Stimme von den Killers in neuem Gewand. Für die dunkle Fraktion liefern Dark Funeral das Live-Monster A Beast to Praise aus Stockholm knapp 70 Minuten Black-Metal-Gewitter. My Dying Bride legen mit der Box Anthology of Somber Reflections ihren Doom-Kosmos noch einmal gebündelt auf. Perfekt!

0: für lange, schwere Nächte. The Linda Lindas drehen den Indie-Punk-Faktor mit Gotta Get Out hoch und Weezer feiern sich selbst mit Weezer, dem goldenen Album, einer neuen Runde Power-Pop-Gitarren. Genug Stoff für unsere Playlist-Updates.
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2: Ich bin Jutta Rittrock. Es ist 12 Uhr. Guten Tag. Erleichterung in Monschau an der deutsch-belgischen Grenze. Das Feuer aus Belgien rückt nicht weiter vor. Außerdem kommt Hilfe von oben. Es hat zu regnen begonnen. Der Waldbrand im Hohen Venn ist einer der größten der belgischen Geschichte. 30 Menschen auf deutscher Seite mussten am Abend vorsorglich ihre Häuser verlassen. Bis jetzt dürfen sie noch nicht zurückkehren. Die EU will die Sanktionen gegen Russland deutlich ausweiten. Die Außenbeauftragte Kaja Kallas kündigte für den Herbst die weitreichendste Sanktionsliste seit Beginn des Krieges gegen die Ukraine an. Damit werde sich die Zahl der sanktionierten russischen Personen, Unternehmen und Organisationen sofort um ein Drittel erhöhen, sagte Kallas der Zeitung Welt. So lange hat es noch nie gedauert, bis der Lotto-Jackpot geknackt wurde. Seit Ende März hatte niemand die 6 richtigen plus Superzahl, aber jetzt hat es geklappt. Der Gewinn in der Maximalhöhe von 50 Millionen Euro geht an einen Glückspilz in Thüringen, so die Bremer Toto- und Lotto-Gesellschaft.
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3: Und ich wünsche euch eine fantastische erste Mittagspause der Woche. Gleich mit Linkin Park, den Hooters, Seether und los geht's mit The Sweet.
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0: 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Und die erste Bandwelle ist der Wahnsinn schon mal.

0: Windrow. Und Saltatio Mortis, das 30-jährige Jubiläum. Das Summer Breeze wird die Metal Party nächsten Sommer. Wir freuen uns auf euch. Heute 16 Uhr geht's los. Der Vorverkauf fürs Breeze. Und bei uns geht gleich John Henley los. Zum Abschluss des Festivalsommers bringt er nochmal seine Boys auf Summer mit. Gleich bei uns auf Rockantenne.
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0: hochmotiviert in den Montagnachmittag mit Van Halen und Jump.
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0: Und hochmotiviert sind auch unsere Vereine. Vom Schützenverein über den Motorradclub bis zum Wrestling-Team. Es ist ein absoluter Wahnsinn, was für großartige Vereine hier mit am Start sind. Auf dem Spiel steht die Party des Jahres, das Rockantenne-Vereinsfestival. Mit Bier, Würstchen und geiler Live-Mucke. Und wer es bekommt, das entscheiden wir, die Rock-Community, gemeinsam per Voting in der Rockantenne-App. Der IWE Wrestling e.V. ist auch im Rennen. Krishan Wrestling Verein, was kann ich mir jetzt darunter vorstellen genau?
2: Wir sind der Verein, der hinter einer der größten deutschen Tour-Wrestling-Ligen steht, nämlich IWE Wrestling. Wir veranstalten Wrestling-Shows in ganz Deutschland. Wir sind mittlerweile in fast allen Bundesländern unterwegs. Dementsprechend haben wir uns gedacht, so ein schönes Rock-Festival mit Band und allem drum und dran. Idealerweise natürlich plus eine Wrestling-Show wäre da eine willkommene Abwechslung zu dem, was wir sonst so machen.
0: Ja, und Wrestling und Rock, ne, da gibt es ja sowieso schon ein paar Berührungspunkte.
2: Ja, es gibt eine Veranstaltungsreihe, da treten auch Wrestler im Ring an und dazu spielen diverse Bands, die dem weiteren Rockspektrum zuzuordnen sind, während die Leute sich amtlich im Ring verdreschen. Dementsprechend am besten sehr viel bei uns abstimmen, dann wäre sowas mit eurer Band eventuell auch umzusetzen.
0: Der großartige Rock'n'Roll Wrestling Bash, von dem du da redest, Krishan. So ist es. Na mal gucken, ob das mit dem IWE Wrestling e.V. klappt. Das entscheiden, wie gesagt, wir alle zusammen. Ihr klickt euch rein über die Rockantenne-App und stimmt für euren Lieblingsverein ab. Und jetzt hören wir unsere liebste Rockmusik von den Black Crowes, Profane Prophecy.

Dave Grohl und mit einem Held von Dave Grohl geht's gleich weiter. Nämlich Robin Sander von Cheap Trick. Dave Grohl liebt Cheap Trick sehr, sehr, sehr und wir können das sehr gut nachvollziehen. Cheap Trick und Surrender gleich dabei. Außerdem die White

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6: Ihr plant auch euer Rockwochenende? Ja, die Ausläufer eines fetten Festivalsommers haben einiges zu bieten. Ganz oben auf der Liste das Baltic Open Air in Bußdorf in Schleswig-Holstein. 4 Tage lang Rock, Metal und Folk mit Acts wie Saltatio Mortis und Axel Rudi Pell. In Thüringen steigt Rock the Village in Zellerrhön, ein Festival von Rock- und Metal-Fans für Rock- und Metal-Fans. Und auch wieder etwas weiter nördlicher wird es hart beim Headbanger-Festival in Bad Gandersheim. Ein ganzer Tag Riffs, Feuer und purer Metal. Ob Kurztrip mit Zelt oder Tagesausflug, Hauptsache es scheppert am Wochenende.
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7: Jutta Rittrock, es ist 13 Uhr, guten Tag. Wir geben etwa ein Zehntel unseres Einkommens für Freizeit, Sport und Kultur aus. Das zeigen neue Zahlen des Statistischen Bundesamts. Im Schnitt sind das gut 300 Euro jeden Monat pro Haushalt, etwa für Sportartikel, Bücher, Musikinstrumente, Hobbybedarf oder auch Gartenartikel und Haustiere. Damit ist unsere Freizeit der viertgrößte Ausgabenbereich nach Wohnen, Essen und Verkehr. Die Bundeswehr hilft mit Hubschraubern bei der Brandbekämpfung im Naturschutzgebiet Hohes Venn in Belgien. Auf deutscher Seite mussten am Abend vorsorglich etwa 30 Menschen ihre Häuser verlassen. Die Flammen rückten bis auf 300 Meter heran. Im Moment hat sich die Lage etwas entspannt. Es hat geregnet und der Wind hat nachgelassen. Immer mehr Migranten und abgelehnte Asylbewerber verlassen Deutschland offenbar freiwillig. Im ersten Halbjahr nutzten nach einem Bericht der Funke Zeitungen fast 9.300 Menschen Rückkehrprogramme der Bundesregierung. Etwa 2.000 mehr als zur gleichen Zeit im vergangenen Jahr.
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8: Und wir starten rein in den nächsten Rockblock. Ich freue mich auf Classic Rock von Kenny Long.

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0: ihrem ersten Kinofilm haben Green Day natürlich auch den Soundtrack eingezimmert. Die Single I'm Never Gonna R.I.P. daraus ist neu auf Rockantenne.
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0: mit uns into the great wide open und Kent Heat machen mit uns gleich einen Trip übers Land. Going up the country. Ein bisschen Summer Sound bei uns auf Rockantenne. Außerdem Three Doors Down dabei. Und The Offspring. Why don't you get a job? Fragt mich meine Mutter immer noch. Radiomoderatorin ist wohl kein richtiger Job. Gleich bei uns auf Rockantenne.
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die neue Nummer von den All-American Rejects, King Kong, das neue Album, macht insgesamt sehr, sehr viel Spaß. Und was auch sehr viel Spaß macht, ist immer Breakin' Benjamin. Die sind jetzt im Sommer bei uns auf ganz vielen Festivals unterwegs oder waren es. Jetzt ist Mitte August, das Summer Breeze ist vorbei, der Festivalsommer verabschiedet sich auch so langsam. Breakin' Benjamin waren ewig nicht mehr in Europa und da haben wir uns natürlich sehr, sehr gefreut, dass sie unter anderem am Ring und bei Rock im Park gespielt haben. Da haben wir sie interviewt und zwar haben wir sie ein bisschen ausgequetscht zu ihren eigenen Songs und haben mit ihnen ein Emoji-Quiz gemacht, ob sie ihre Songs anhand von Emojis erkennen. Und die Jungs hatten so viel Spaß damit, weil sie das wohl gar nicht kannten, dass sie sich unsere Kärtchen direkt mitgenommen haben und Backstage ein bisschen gespielt haben mit der Crew und haben uns davon dann auch ein Foto zukommen lassen. Ganz, ganz süße Jungs. Breakin' Benjamin, Angels Fall, die hören wir jetzt. Und nach den News um 2 geht's weiter mit Foreigner. Mit That Was Yesterday sind sie gleich dabei. Aber jetzt, wie versprochen, erstmal Breakin' Benjamin.

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8: Ich bin Arno Siegemund, es ist 14 Uhr, guten Tag. In Belgien kämpfen die Einsatzkräfte weiter gegen einen großen Waldbrand in einem Naturschutzgebiet. Die Flammen haben mittlerweile 30 Quadratkilometer Fläche zerstört. Die wechselhafte Wetterlage mit Regen trägt aber jetzt zu einer weiteren Entspannung dort bei, auch auf deutscher Seite. Der Einsatzleiter von Monschau, Philipp Krüger, sagt am Morgen, die Nacht sei sehr ruhig verlaufen, man habe die Situation etwas entschärfen können. Polen hat ein Spritpreispaket eingeführt. Bis Ende August gilt ein reduzierter Mehrwertsteuersatz auf Sprit. Außerdem setzt das Energieministerium jeden Tag

0: Höchstpreise für Benzin und Diesel fest. Zum Wochenbeginn heute liegen die Preise beim Liter Super bei 1,67 und 1,71 für den Liter Diesel. Wir geben etwa ein Zehntel unseres Einkommens für Freizeitsport und Kultur aus. Das zeigen neue Zahlen des Statistischen Bundesamtes. Im Schnitt sind das gut 300 Euro jeden Monat pro Haushalt, etwa für Sportartikel, Bücher, Musikinstrumente, Hobbybedarf oder auch Gartenartikel und die Haustiere.
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2: Und gleich dabei nicht der beste Song der Welt. Das ist just a tribute.

nach so viel Schunkeln darf auch wieder gefeiert werden. Mit Kiss Rock'n'Roll All Night auch gleich dabei bei uns. Los geht's jetzt aber mit Foreigner. That was yesterday. Einen schönen Montagnachmittag.

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0: Namaste!
1: Bonjour, wir wünschen uns einen netten Tag. Ich weiß es nicht, ob nett, kleine Schwester von, ihr wisst schon. Und ob es ernst gemeint ist. So oder so, wir freuen uns über die Grüße von Bon Jovi. Have a nice day auf Rockantenne. Gleich geht's weiter mit coolem Sommersound von Buffalo Springfield. Und wo wir schon bei cool sind. Volbeat sind gleich dabei mit ihrem Lonesome Rider. Und mindestens so cool wie Volbeat, unser Alex Wangler. Und mit dem geht's auch gleich weiter bei unserer Frog-Antenne im Home Run um kurz nach 3. Ich verabschiede mich. Julie Redford war das. Wir hören uns morgen wieder ab 10 Uhr bei Rock im Job auf Frog-Antenne. Bis morgen.
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10: In dieser Woche wird's richtig königlich im Classic Rock. Gleich mehrere legendäre Frontmänner feiern Geburtstag. Deep Purple-Sänger Ian Gillan wird 81 und zeigt immer noch, wie man hohe Screams sauber landet. Joey Tempest von Europe wird 63 und Robert Plant von Led Zeppelin feiert seinen 78. Seine Art zu singen hat nahezu jede Hardrock-Band geprägt. Und oben im Rockhimmel schmeißen Phil Lynott von Thin Lizzy, Joe Strummer von The Clash und Survivor-Stimme Jimmy Jameson eine dicke Party. Also, Regler hoch, wir feiern die Woche der Frontmänner.
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11: Das Rockantenne Deutschland-Wetter. Die große Hitze ist erstmal weg am Nachmittag. Zum Teil von Westen her kräftige Schauer und Gewitter. In Schwaben auch mit Unwettergefahr. Bei 18 bis 24 Grad heute. Ich bin Arno Siegemund. Es ist 15 Uhr. Guten Tag. Die Bundeswehr hilft mit Hubschraubern bei der Brandbekämpfung im Naturschutzgebiet Hohes Venn in Belgien. Auf deutscher Seite mussten am Abend vorsorglich etwa 30 Personen ihre Häuser verlassen. Die Flammen rückten bis auf 300 Meter heran. Im Moment hat sich die Lage etwas entspannt. Es hat dort geregnet und der Wind hat nachgelassen. Die EU will die Sanktionen gegen Russland deutlich ausweiten. Die Außenbeauftragte Kallas kündigte für den Herbst die weitreichendste Sanktionsliste seit Beginn des Krieges gegen die Ukraine an. Damit werde sich die Zahl der sanktionierten russischen Personen, Unternehmen und Organisationen sofort um ein Drittel erhöhen, so Kallas in der Zeitung Welt. Die Spritpreise in Deutschland haben sich übers Wochenende auf hohem Niveau stabilisiert. Im Schnitt kostet ein Liter Super E10 2,16 Euro, 6,6 Cent mehr als vor einer Woche. Diesel stieg um 8,1 Cent auf 2,24 Euro. Der ADAC sieht den Hauptgrund im gestiegenen Ölpreis. Regional kommen auch logistische Probleme durch das Niedrigwasser auf dem Rhein hinzu.
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12: Na dann geht's wieder los. Herzlich willkommen, ihr Lieben da draußen. Neues Album der Woche, es kommt von Sinner. Wir sind gespannt drauf, stelle ich euch heute im Home Run vor. Wahnsinns-Wangler-Challenge heute wieder dabei. Und in dieser Stunde bringe ich euch mit den Konzert-News erstmal auf den neuesten Stand. Jetzt fangen wir aber an mit Pat Benatar, Ramones und Rammstein.
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0: 11 mit Pat Benatar.
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0: Ja, wir bringen wirklich alles mit, was man zum Feiern braucht. Und die große Frage ist, mit welchem Verein wir die Sause schmeißen. Das entscheidet ihr, die Rock-Community, gemeinsam per Voting in der Rockantenne-App. Da könnt ihr eure Stimme auch der lieben Olga aus Hamburg geben. Und damit vor allem, welchem Verein, Olga?
2: Wir sind die Rugby-Abteilung vom FC St. Pauli. Bei uns spielt von klein bis groß alle Rugby, Kinder, Frauen und Herren.
0: Mhm. Also klingt äußerst spannend, ist ja jetzt auch nicht in jeder Stadt zu finden. Rugby-Verein bedeutet?
2: Grundsätzlich kann jeder bei uns Rugby spielen oder auch nur Rugby angucken kommen. Mhm. Bei uns können ganz kleine Kinder schon anfangen, bis zu den alten Herren und auch alten Frauen. Wenn man Lust hat, das einfach mal auszuprobieren, kann man ganz unkompliziert zu einem Training kommen und mal reinschnuppern und austesten, ob dieser wunderbare Sport etwas für einen ist.
0: Also das ist eine lässige Sache. Was meinst du, Olga, warum habt ihr vom FC St. Pauli Rugby das Vereinsfestival am meisten verdient?
2: Wir leben davon, dass unsere Ehrenamtlichen halt diese ganze Abteilung, diesen ganzen Spielbetrieb, Training und auch Fahrten zu Spielen organisieren und teilweise auch finanzieren. Und es wäre einfach schön, wenn wir das auch einmal den Ehrenamtlichen zurückgeben können. Deshalb wäre es super, wenn alle für uns voten würden.
0: So, voten kann man ganz einfach in der Rockantenne-App. Hier findet ihr dann die komplette Liste und sucht euren Verein aus. Und gebt hier gerne die Stimme ab oder dem Verein, dem ihr sie gerne geben möchtet. Also viel Spaß beim Voten, das ist nur eine Kleinigkeit, ist in ein paar Sekunden erledigt. Hier im besten Rock Nonstop gibt's jetzt auch in den nächsten paar Sekunden richtig was drauf mit Rattle in a Cage. Das sind Nickelback.

0: Das war Larissa's Kurz vor halb vier im Rock Antenne Home Run. Schön, dass ihr dabei seid. Shinedown 2001 in Jacksonville, Florida gegründet. Und ja, es ist passiert. Sänger Brent Smith ist tatsächlich noch das einzige Bandmitglied, das seit dem allerersten Line-Up durchgehend dabei ist. Wir hören sie gleich mit Bully im besten Rock Nonstop. Und Dead Poets Society sind auch dabei. Gleich die Konzertnews.
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6: Ich bin Tanja Nowak. Es ist 15.30 Uhr. Guten Tag. Im belgischen Hohenfenn, nahe der Grenze zu Deutschland, kämpfen Feuerwehrleute weiter gegen den großen Waldbrand. Auf deutscher Seite in Monschau in Nordrhein-Westfalen entspannt sich die Lage dank Regen, nachdem das Feuer zeitweise hier übergegriffen hatte. Die Bundeswehr schickt zwei Löschhubschrauber zur Unterstützung nach Belgien. Nach dem dramatischen Start einer Boeing 787 von Vietnam Airlines am Münchner Flughafen laufen die Ermittlungen auf Hochtouren. Die Flugschreiber der Maschine wurden sichergestellt. Experten der Bundesstelle für Flugunfalluntersuchung werten diese aus. Das kann aber mehrere Wochen dauern. In Deutschland waren im letzten Jahr 10% der 20- bis 24-Jährigen weder in Ausbildung noch in Arbeit. Ein leichter Anstieg. Gründe sind oft Betreuungspflichten oder gesundheitliche Probleme. Im EU-Vergleich liegt Deutschland aber unter dem Durchschnitt von 14%.
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1: Im November zieht das neueste Metal-Maskenphänomen auf seine ersten Headliner-Tour durch die Rockrepublik. Laut, modern und knüppelhart ab geht's mit President in Köln, Berlin, Hamburg und München. Ja, und 2027 liefert uns dann eine der aufsteigenden Bands der Modern Rock Szene. 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

Am Anfang war es ja tatsächlich so, dass sich Bab getroffen hat, um einen Kasten Bier leer zu proben. Was dann draus wurde? Tja, das ist Rockgeschichte. Im besten Rock Nonstop gleich The Black Crowes. Und ein kurzer Abstecher in die 80er Jahre, sei uns auch gestattet, mit Asia. Ich bin gleich wieder da.

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12: Diese Woche gratulieren wir den Stimmen, die die 90er und 2000er im Rock und Metal geprägt haben. Lane Staley von Alice in Chains wäre 59 geworden. Seine düstere Stimme ist bis heute einer der wichtigsten Sounds des Grunge. System of a Down Frontmann Serge Tankian wird 59. Politisch wütend experimentell und live immer eine Naturgewalt. Und Limp Bizkit-Chef Fred Durst feiert 56. Mit ihm kamen Rap, Metal und Baseballcap in die großen Arenen. Ob Alternative, New Metal oder Crossover, ohne diese drei wären unsere Playlists deutlich langweiliger. Also, nochmal lauter drehen, diese Woche gibt's extra viele 90er und 2000er Bretter.
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13: Das Rockantenne Deutschland-Wetter. Die große Hitze ist erstmal weg am Nachmittag. Zum Teil von Westen her kräftige Schauer und Gewitter. In Schwaben auch mit Unwettergefahr. Bei 18 bis 24 Grad heute. Ich bin Arno Siegemund. Es ist 16 Uhr. Guten Tag. Belgiens König Philippe hat sich ein Bild von den verheerenden Bränden im Naturschutzgebiet Hohes Venn nahe der deutschen Grenze gemacht. In einem Krisenzentrum ließ er sich über die Lage informieren und traf Einsatzkräfte am Brandort. Das Feuer war gestern bis auf 300 Meter an die deutsche Grenze in der Nähe der Stadt Monschau herangerückt. Dort habe sich die Lage mittlerweile etwas entspannt, sagte der örtliche Einsatzleiter. Nach dem beinahe Unglück mit einer Boeing 787 von Vietnam Airlines am Flughafen München ist die Ursache weiter unklar. Die Bundesstelle für Flugunfalluntersuchung hat die Flugschreiber sichergestellt. Ein erster Zwischenbericht wird erst in einigen Wochen erwartet. Vietnam Airlines sprach von einem technischen Problem. Die Crew habe alle Verfahren eingehalten. Man entschuldige sich aufrichtig bei den Passagieren, so ein Sprecher. So lange hat es noch nie gedauert, bis der Lotto-Jackpot geknackt worden ist. Seit Ende März hatte ja niemand die 6 richtigen plus Superzahl, aber jetzt hat es geklappt. Der Gewinn in der Maximalhöhe von 50 Millionen Euro geht an einen Glückspilz in Thüringen.
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14: Jetzt müssen wir alle kurz überlegen, haben wir denn irgendwo Verwandtschaft in Thüringen?

0: könnte man da nochmal einfach mal melden. Ne? So, hier ist der Home Run und ich finde es toll, dass ihr da seid. Und dafür gibt es auch gleich die Überraschung, denn Sinner sind wieder da mit Boom Bang Goodbye. Wird wohl, wie der Albumtitel irgendwie schon sagt, der letzte Streich der Band Sinner. Natürlich keine Meldung, die wir jetzt gerne hören, ja?
1: Das war scheiße.
0: Hey, aber warum aufhören? Die sind doch im besten Alter. Die Antwort darauf und wie das Werk klingt, hört ihr gleich bei mir.
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0: 16:15 Uhr mit Genesis und Mama auf Rockantenne. Gleich hören wir Sinner mit Wait. Ah, Sinner, da war doch was. Ja, ja, ist unser Album der Woche.
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0: Ja, und wahrscheinlich auch gleich ein Abschied von einer deutschen Hardrock-Institution. Sinner kommen mit dem Album Boom Bang Goodbye. Nach fast 45 Jahren verabschieden sich Sinner in den Ruhestand. Aber wie der Albumtitel schon sagt, mit einem lauten Knall. Boom Bang Goodbye ist kein wehmütiges Lebewohl, sondern ein Statement einer Band, die es nochmal wissen will. Matt Sinner.
2: Die Zeit, die ich dafür investiere und die sie eigentlich verdient hätte, steht in keiner Relation. Also ich bin sowas von zugepackt mit Primal Fear Dates und Verpflichtungen, dass ich sie noch nicht so bedienen kann, wie ich es mir wünschen würde. Und meine Vorgeschichte: ich tanze nicht mehr auf alle Hochzeiten, ich dosiere und mir geht's ganz gut und deswegen muss man es nicht übertreiben.
0: Der Bandchef Matt Sinner hat sich für diesen letzten Streich illustre Gäste ans Mikro geladen. Ronnie Romero, Michael Sadler und auch Eric Martinson. Die veredeln unter anderem die eh schon starken Songs. Wir haben da mal ein bisschen was zusammengeschnitten für euch.

0: Led Zeppelin, diese Song kam mit Sicherheit nicht auf CD raus. Aber das ist die Frage, was meint ihr, wie alt die CD heute wird? Also zeitlich eingeparkt zwischen, was hatten wir, Grammophon, Platte, Revox-Band und Kassette. Ja, und dann bis heute zu MP3 und Streaming. Also meine erste CD habe ich exakt 1990 gekauft, aber das war nicht der Anfang. Dahin gehen wir aber in ein paar Minuten gemeinsam. Und vertreiben uns die Zeit mit R.E.M. Ich glaube, es gibt schlechteren Zeitvertreib, ne? Da geht's uns schon ganz schön gut. Ein bisschen Ska. Rancid.
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8: Ich bin Tanja Nowak, es ist 16.30 Uhr, guten Tag. Die Gewerkschaft Verdi ruft ab heute Abend zu 24-stündigen Warnstreiks an 6 deutschen Seehäfen auf, darunter Hamburg, Bremerhaven und Wilhelmshaven. Hintergrund sind stockende Tarifverhandlungen. Verdi fordert 8,2% mehr Lohn, die Arbeitgeber bieten 5,1% mehr bei längerer Laufzeit. Die BSW-Fraktion in Thüringen hält trotz der Forderungen der Bundespartei an der Koalition mit CDU und SPD fest. Die Fraktion stimmte einstimmig dafür, in der Regierung zu bleiben. Damit stellt sie sich klar gegen den Bundesvorstand, der wegen der Affäre um CDU-Ministerpräsident Mario Vogt den Ausstieg aus der Koalition fordert. Aggression im Straßenverkehr nimmt immer weiter zu. Laut einer Langzeitstudie gestehen immer mehr Autofahrer eigenes Fehlverhalten ein. Es geht dabei unter anderem um Drängeln, Ausbremsen und Schimpfen.
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0: James Hetfield, Lars Ulrich, sieben Jungs von Metallica, Robert Trujillo hier nicht vergessen. Eigentlich schon eine gute Bande. Enter Sandman auf Rockantenne. Wisst ihr eigentlich so auf die Kalte, wie viele CDs ihr so zu Hause habt? Irgendwo auf dem Speicher, im Keller? Ich habe es auch verpasst, die zu verkaufen irgendwann. Ja, aber viele sammeln ja immer noch. Für die ist die CD das einzig Wahre. Aber diese kleine runde Scheibe, die feiert mittlerweile 44-Jähriges. Ja. Vor 44 Jahren ist die erste kommerzielle Musik-CD produziert worden und die Aufnahme eines Chopin-Walzers war das. Seitdem sind weltweit schätzungsweise festhalten 200 Milliarden über den Ladentisch gewandert. Und wusstet ihr eigentlich, wie vielseitig CDs sind? Kollege Julian Kobes, der hat immer mindestens eine griffbereit.
1: Ja, natürlich. Ich liebe CDs. Das sind einfach die perfekten Räder für meine lustigen Mausefallen-Autos. Und die silberne Schicht eignet sich hervorragend als Lametta-Ersatz an Weihnachten. Und zum Selberbasteln von Disco-Kugeln auch nicht zu verachten. Jetzt passt auf, wenn man so ein bisschen abspeckt, kann man die auch gut als Halsschmuck verwenden. Und als Frisbee-Scheibe sowieso unschlagbar. Und, was war denn eigentlich nochmal das andere Ding, was man machen konnte mit CDs? Ich weiß es nicht mehr.
0: Julian, hören, leg das Ding auf. So wie hier, das sind Extreme im besten Rock nonstop. Auf Rockantenne.

0: Roach beherrschen auch die sanfteren Töne. Wake Up Calling auf Rock Antenne und es ist kurz vor fünf. Es geht zurück zu unseren Lieblingsdinos, Tyrannosaurus Rex alias T-Rex, gleich im besten Rock Nonstop. Und The Subways. Und dann die Wahnsinnswanker-Challenge, auch in ein paar Minuten.
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7: Diese Woche stehen zwei der einflussreichsten Drummer der Rockgeschichte zusammen im Rampenlicht. Oben im Rockhimmel. Peter Ginger Baker von Cream wurde 87 Jahre alt. Sein Mix aus Jazztechnik, Double Bass und brachialem Sound hat den Weg für Hard Rock und frühen Metal geebnet. Nur wenige Tage später feiert Keith Moon von The Who dort oben seinen 80. Sein chaotischer, explosiver Stil hat das Schlagzeug vom Metronom zur Hauptattraktion gemacht. Ohne diese beiden gäbe es viele unserer Lieblingsdrummer gar nicht oder zumindest nicht so. Also, beim nächsten Drumfilm mal kurz nicken, das ist Baker und Moon zu verdanken.
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8: Das Rockantenne Deutschland-Wetter. Die große Hitze ist erstmal weg am Nachmittag. Zum Teil von Westen her kräftige Schauer und Gewitter, in Schwaben auch mit Unwettergefahr, bei 18 bis 24 Grad heute. Ich bin Arno Siegemund, es ist 17 Uhr, guten Tag. Bundesverkehrsminister Bilger wirbt wegen des Niedrigwassers in den Flüssen für den Ausbau der Wasserstraßen. Das sollte verantwortungsbewusst und mit ökologischen Ausgleichsmaßnahmen erfolgen, sagte Bilger heute in Ludwigshafen. Die Wasserstraße sei der klimafreundlichste Verkehrsträger. Er rechne damit, dass die Situation mit dem Niedrigwasser noch bis Mitte September anhalten werde, sagte Bilger. Deshalb sei es wichtig, Alternativen für die Transport- und Lieferketten zu haben. In Deutschland wächst die Zahl junger Menschen ohne Job oder Ausbildungsplatz. Das zeigen aktuelle Zahlen des Statistischen Bundesamtes. Jeder Zehnte der 20- bis 24-Jährigen ist demnach aktuell ohne Arbeit, Studium oder Ausbildung. Bundesfinanzminister Klingbeil will Start-ups mit besseren steuerlichen Bedingungen unterstützen. Die Bundesregierung werde dafür sorgen, dass deutlich mehr privates Kapital in junge, innovative Unternehmen fließt, sagte Klingbeil dem Redaktionsnetzwerk Deutschland.
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0: So, wer zockt heute mit mir eine Runde? Hallo?
2: Hallo, hier ist der Christian aus Bad Bergen, Niedersachsen.
0: Ich stelle jetzt mal eine Behauptung auf.
2: Ja.
0: Du musst einfach nur entscheiden, hat er sich das erdacht, der Wahnsinnswangler, oder könnte was dran sein?
2: Du kannst doch nicht lügen.
0: Hast du eine Ahnung? Ich behaupte, Christian, es gibt eine Rockband, die ihre Bühne konsequent in Omas Wohnzimmer verwandelt, Teppiche, Stehlampen, Lampenschirme, volle 70er-Jahre-Pracht und obendrauf betet die Band vor ihren Shows an einen Schrein aus Lampenschirmen. Völliger Blödsinn oder gibt's das wirklich?
2: Ich glaube, das gibt's wirklich, ja. Das habe ich schon mal gehört.
0: Diese Band heißt These Wicked Rivers und das machen die genau so. Die gibt's noch gar nicht so lange. Tatsächlich, Omas Wohnzimmer, man fühlt sich gleich irgendwie heimisch.
2: Ich meine auch, ich habe da schon mal was von gehört. Ich fand das total crazy, deswegen kam mir das sofort wieder in den Hinterkopf, wo du da gerade von sprachst.
0: Fehlt dann nur noch, dass bei den Konzerten dann vielleicht noch nach einem Eintopf duftet.
2: Ah, das wäre es auch noch, ja.
0: Aber warte.
2: Schön mit Mettwürstchen drin.
3: Du bist cool.
2: Dankeschön.
0: Ich schicke dir auf jeden Fall die Tasse rum und These Wicked Rivers hören wir jetzt gleich mit einem Neuansteiger tatsächlich und Horse to Water.
2: Wunderbar. Dankeschön, ich danke dir.
0: Sehr, sehr gerne. Dann nehmen wir alle Platz auf der Oma-Couch bei selbstgemachten Pudding, gestickter Tischdecke, großen Lampenschirmen und noch riesigeren Bildern an der Wand. Und irgendwie hängt auch noch Omas Kölschwasser. So ein bisschen der Duft in der Bude, ne? Jetzt im besten Rock nonstop. These Wicked Rivers auf Rock Antenne.

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0: 90er aufgemischt. Red Hot Chili Peppers. Aber auch die ja nicht ohne, ne? Linkin Park, gleich im besten Rock Nonstop. Und die MOD. Schönen Gruß an alle Urlauber da draußen oder die, die es noch vor sich haben.
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7: Ich bin Tanja Nowak. Es ist 17.30 Uhr. Guten Tag. Nach dem dramatischen Start einer Boeing 787 von Vietnam Airlines am Münchner Flughafen laufen die Ermittlungen auf Hochtouren. Die Flugschreiber der Maschine wurden sichergestellt. Experten der Bundesstelle für Flugunfalluntersuchung werten diese aus. Das kann aber mehrere Wochen dauern. Im belgischen Hohenfenn, nahe der Grenze zu Deutschland, kämpfen Feuerwehrleute weiter gegen den großen Waldbrand. Auf deutscher Seite in Monschau in Nordrhein-Westfalen entspannt sich die Lage dank Regen, nachdem das Feuer zeitweise hier übergegriffen hatte. Die Bundeswehr schickt 2 Löschhubschrauber zur Unterstützung nach Belgien. Die Bundeswehr hat im Juli mit rund 186.700 Soldaten ihr Personalziel erreicht. So viele wie seit 13 Jahren nicht mehr. Damit liegt sie im angestrebten Zielkorridor für dieses Jahr.
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10 Minuten nach 6 Montag, Feierabend, Rock Antenne Homeland. Alex Wangler ist hier. Schön, dass ihr da seid. Und ja, jetzt ist es schon wieder rum, ne? Summer Breeze Open Air. Das war übrigens so sauber wie noch nie. Vergangene Woche fand ja dieses Metalfest im bayerischen Dinkelsbühl statt. Wir haben auch die ganze Zeit berichtet, haben euch sämtliche Emotionen da vom Holy Ground eingefangen. So, und jetzt gab es heute eine Pressemitteilung. Da zogen die Veranstalter ein sehr positives Fazit, was Sauberkeit und Müllentsorgung angeht. Die Reinigung, die ist wohl schneller und besser als in den Vorjahren verlaufen. Und das trotz rund 50.000 Besuchern. Und schon kurz nach der Abreise sei hier die Hälfte des Geländes wieder sauber gewesen. Gott, waren die super fix unterwegs und haben wahrscheinlich auch wahnsinnig viele fleißige Helfer gehabt. Außerdem sind auch deutlich mehr Pfanddosen als im Vorjahr gespendet worden. Geld, das nun über die Kampagne Crowdfunding an soziale Projekte geht. Auch eine super schöne Meldung für den Feierabend. Freuen wir uns alle gleich mit. Der beste Rock nonstop auf Rockantenne jetzt mit Foreigner.

0: Damn Yankees, yeehaw, die prima Beat-Pioniere. Halbstark nennen sie sich.
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0: Genau gesagt, wurden sie damit auch bekannt mit Halbstark. Und auf Rockantenne geht's weiter mit Nickelback. Im besten Rock Nonstop und The Sweet.
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2: In dieser Woche blicken wir zurück zu einem Moment, der unsere CD-Regale überhaupt erst möglich gemacht hat. Vor 44 Jahren startete im Polygram-Werk in Langenhagen bei Hannover die weltweit erste serielle Produktion einer Musik-CD. Als erster Tonträger lief The Visitors von ABBA vom Band. Ja, Pop statt Rock, war ja klar. Aber genau von dort aus eroberte das neue Format die Welt. Kurz danach kamen Billy Joel, Springsteen, später Klassiker wie Born in the USA oder Abbey Road auf Silberling. Plötzlich konnten wir unsere Rockalben skippen, wiederholen, ohne Bandsalat. Ohne dieses Werk in Niedersachsen gäbe es viele unserer ersten Rock-CDs überhaupt nicht.
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3: Leichtes Aufatmen in Belgien. Dort brennt es seit Tagen in einem Naturschutzgebiet 300 Meter von der deutschen Grenze entfernt. Jetzt kommt Hilfe von oben, Regen. Auch die Bundeswehr ist in den nächsten 7 Tagen mit 2 Löschhubschraubern im Einsatz. Der Waldbrand dort ist der größte in der Geschichte Belgiens. In Deutschland wächst die Zahl junger Menschen ohne Job oder Ausbildungsplatz. Jeder 10. der 20- bis 24-Jährigen ist ohne Arbeit, Studium oder Ausbildung. Das berichtet das Statistische Bundesamt. Laut dem Bildungsbericht 2024 kann ein großer Teil der Leute nicht arbeiten, weil sie entweder Angehörige betreuen müssen oder gesundheitlich eingeschränkt sind. Harrison Ford schlüpft noch einmal in die Rolle von Indiana Jones. Leider nicht fürs Kino. Der 84-Jährige stand Modell für eine bewegliche Figur, die eine neue Attraktion im Disneypark Florida wird. Besucher können gemeinsam mit Indy einen Maya-Tempel erkunden. Im Netz wird Harrison Ford wieder mal für seine Rolle als Indiana Jones gefeiert.
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4: Bin schon wieder da, schneller als gedacht. Das ging jetzt doch ein bisschen quer und schnell durcheinander hier. Also, zuletzt gehört die Damn Yankees natürlich keine Bremer Stadtmusikanten, sondern die Supergruppe aus Amerika, die gibt's aber leider nicht mehr. Leute, ich habe eine andere Frage. Habt das mit dem Rockantenne Vereinsfestival mitbekommen? Habt ihr euch mit euren Vereinen darum beworben und wir kommen mit allem, was ein richtiges Festival ausmacht. Allerdings bei dem Verein, den ich euch gleich vorstelle, da könnte es passieren, dass die den Spieß umdrehen und zu später Runde oder späterer Stunde eher die Rockantenne-Band zerlegen als umgekehrt. Hört gleich mehr.
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1: 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Es ist ein absoluter Wahnsinn, was für großartige Vereine hier mit am Start sind. Und auf dem Spiel steht die Party des Jahres. Es ist das Rock Antenne Vereinsfestival. Bier, Würstchen, starke Live-Musik. Und wer es bekommt, das entscheidet die Rock Community. Und zwar gemeinsam per Voting in der Rock Antenne App. Und der Ivy Wrestling e.V. ist auch im Rennen. Christian, Wrestling-Verein, was kann ich mir so darunter vorstellen?
2: Wir sind der Verein, der hinter einer der größten deutschen Tour-Wrestling-Ligen steht, nämlich Ivy Wrestling. Wir veranstalten Wrestling-Shows in ganz Deutschland. Wir sind mittlerweile in fast allen Bundesländern unterwegs. Dementsprechend haben wir uns gedacht, so ein schönes Rock-Festival mit Band und allem drum und dran. Ja. Idealerweise natürlich plus eine Wrestling-Show wäre da eine willkommene Abwechslung zu dem, was wir sonst so machen.
1: Ja, das klingt erstmal gut. Wrestling und Rock gibt ja auch schon so ein paar Berührungspunkte.
2: Ja, es gibt eine Veranstaltungsreihe, da treten auch Wrestler im Ring an und dazu spielen diverse Bands, die dem weiteren Rockspektrum zuzuordnen sind, während die Leute sich amtlich im Ring verdreschen. Dementsprechend am besten sehr viel bei uns abstimmen, dann wäre sowas mit eurer Band eventuell auch umzusetzen.
1: Ich verstehe. Die brauchen einen Personenschutz, wenn die zu euch kommen. Also ob das klappt, das entscheiden, wie gesagt, nur die Leute in der Rock-Community alle zusammen. 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Und hier auf Rock-Antenne, ja, machen wir es uns jetzt gemütlich. Schönen Feierabend mit Brian Adams und Messi. Am besten Rock nonstop auf Rock-Antenne. 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

0: so ein typischer Fall nach dem Auftakt schon wieder von uns gegangen. Was wäre nicht noch alles von Jimi Hendrix gekommen, wenn der noch längeres Leben gehabt hätte, oder? All Along the Watchtower auf Rockantenne. Im besten Rock Nonstop gleich Kid Rock und CC Top. So, Summer Breeze ist vorbei. Wir schauen nochmal, was waren die Highlights beim Summer Breeze in Kürze und wie sieht's im nächsten Jahr aus? Und wann startet der Vorverkauf? Ey, der ging schon los. Gleich mehr dazu.
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12: Ich bin Tanja Nowak. Es ist 18.30 Uhr. Guten Abend. Nach dem dramatischen Start einer Boeing 787 von Vietnam Airlines am Münchner Flughafen laufen die Ermittlungen auf Hochtouren. Die Flugschreiber der Maschine wurden sichergestellt. Experten der Bundesstelle für Flugunfalluntersuchung werten diese aus. Das kann aber mehrere Wochen dauern. Aggression im Straßenverkehr nimmt immer weiter zu. Laut einer Langzeitstudie gestehen immer mehr Autofahrer eigenes Fehlverhalten ein. Es geht dabei unter anderem um Drängeln, Ausbremsen und Schimpfen. Die BSW-Fraktion in Thüringen hält trotz der Forderungen der Bundespartei an der Koalition mit CDU und SPD fest. Die Fraktion stimmte einstimmig dafür, in der Regierung zu bleiben. Damit stellt sie sich klar gegen den Bundesvorstand, der wegen der Affäre um CDU-Ministerpräsident Mario Vogt den Ausstieg aus der Koalition fordert.
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0: Erster großer Erfolgssong, Bon Jovi, Runaway. Das war im Jahr 1984.
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0: Ja, 4 Tage voller Schweiß, geiler Musik und krasser Stimmung liegen hinter uns. Das Summer Breeze Open Air 26 mit einem Highlight nach dem anderen.
2: Und mein Highlight, die neue Sängerin von Arch Enemy.
3: Es war mein erstes Summer Breeze. Highlight war für mich Airburn. Ich mag die Band einfach und live sind sie richtig, richtig gut.
4: Es war großartig, war mein erstes Summer Breeze.
5: Same.
4: Bandtechnisch, TBS.
6: Municipal Waste war sehr toll. Bisschen schlammig, aber sonst gut.
7: Rechtar tatsächlich sehr geil. Dann halt Not Bad, der ist so die Unterwegs. Wie kann man dann sagen?
8: Die Auswahl an Bands, verschiedenen Spaces, alle möglichen kleinen Nooks und Crannies.
0: Bilder, Videos, gute Stimmung vom Breeze findet ihr alles auch nochmal auf unserem Insta-Kanal und in der Rockantenne-App. Und nächstes Jahr wird richtig aufgedreht. Der Vorverkauf fürs Breeze ging vor gut 2,5 Stunden schon los und die erste Band Welle. Boah. Electric Callboy dabei. It's Kyle.

0: ihr merkt was, ne? Und so viele mehr. Saltatio Mortis und. Ich könnte noch so viel aufzählen. Das 30-jährige Jubiläum des Summer Breeze wird die Metal Party im nächsten Sommer. Auch mit dabei übrigens Lord of the Lost. Und hier hören wir sie jetzt im besten Rock Nonstop. Auf Rock Antenne mit Blood and Glitter.
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7: Diese Woche wird eine legendäre Rockplatte 40. Bon Jovis Slippery When Wet. Der Durchbruch mit Hymnen wie Living on a Prayer und You Give Love a Bad Name. Das Album hat Mitte der 80er gezeigt, wie groß melodischer Hardrock klingen kann. Stadionrefrains, Hochglanzsound, aber trotzdem Attitüde. 4 Jahrzehnte später sind Bon Jovi immer noch da, mit dem aktuellen Album Forever, Special Edition Veröffentlichungen und einer vorsichtig geplanten Forever-Tour, bei der John Bon Jovi nach seiner Stimmband-OP wieder auf die Bühne zurückkehrt. Eine Band, die sich durchbeißt von den 80ern bis heute.
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8: Das Rockantenne Deutschlandwetter. In der Nacht ist es vorübergehend nur bewölkt bei 17 bis 9 Grad. Morgen breitet sich dann neuer Regen bis zu den Alpen aus. Im Norden und Südwesten nur vereinzelte Schauer. Die Höchstwerte dann bei 18 bis 22 Grad. Ich bin Arno Siegemund. Es ist 19 Uhr. Guten Abend. Bundesverkehrsminister Bilger wirbt wegen des Niedrigwassers in den Flüssen für den Ausbau der Wasserstraßen. Das sollte verantwortungsbewusst und mit ökologischen Ausgleichsmaßnahmen erfolgen, sagte Bilger heute in Ludwigshafen. Die Wasserstraße sei der klimafreundlichste Verkehrsträger. Er rechne damit, dass die Situation mit dem Niedrigwasser noch bis Mitte September anhalten werde, sagte Bilger. Deshalb sei es wichtig, Alternativen für die Transport- und Lieferketten zu haben. Die EU will die Sanktionen gegen Russland deutlich ausweiten. Die Außenbeauftragte Kallas kündigte für den Herbst die weitreichendste Sanktionsliste seit Beginn des Krieges gegen die Ukraine an. Damit werde sich die Zahl der sanktionierten russischen Personen, Unternehmen und Organisationen sofort um ein Drittel erhöhen, so Kallas in der Zeitung Welt. Nach dem beinahe Unglück mit einer Boeing 787 von Vietnam Airlines am Flughafen München ist die Ursache weiter unklar. Die Bundesstelle für Flugunfalluntersuchung hat die Flugschreiber sichergestellt. Ein erster Zwischenbericht wird erst in einigen Wochen erwartet. Vietnam Airlines sprach von einem technischen Problem. Die Crew habe alle Verfahren eingehalten. Man entschuldige sich aufrichtig bei den Passagieren, so ein Sprecher.
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9: In dieser Stunde mit dem Lemmy Unser. Außerdem Melissa Average kommt hier, Electric Light Orchestra ist dabei und im besten Rock Nonstop, Sum 41. Genau damit fangen wir an.
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unangenehmer Durst, aber jetzt regnet es ja wenigstens von oben immerhin noch ein bisschen was runter. Zumindest die Tage wird es jetzt so weitergehen. Immerhin nicht mehr ganz so knackend heiß und die Natur dankt uns auch. Ich komme jetzt zu einer Band namens U2. Ihr alle kennt sie. Aktuelle Single Street of Dreams. Fast 50 Jahre U2. Und ausgerechnet bei dem Videodreh zu diesem Street of Dreams Song in Mexiko-Stadt legt ein Gewitter den Generator lahm. Eine Familie aus der Nachbarschaft nimmt Bono und Co. kurzerhand auf und plötzlich wird nicht nur Kaffee getrunken, sondern einfach vom Balkon weiter gedreht. Andere Bands brauchen ein Millionenset. U2 offenbar nur nette Nachbarn. Jetzt im besten Rock nonstop auf Rockantenne. Street of Dreams.

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5: Alex Wangler ist hier, schönen guten Abend. Electric Callboy erobern die Spitze der deutschen Albumcharts. Platz 1 heißt es diese Woche für ihr neues Studiowerk Tanznight, die zweite Nummer 1-Platte der Metalband aus Castrop-Rauxel in Folge. Live erleben wir Electric Callboy wieder ab Februar 2027. Ihre Tanznight-Welttour führt sie später dann im Sommer außerdem noch aufs Wacken Open Air, das Reload Festival und das Summer Breeze. Und da bleiben wir auch gleich da, das Summer Breeze Open Air war in diesem Jahr so sauber wie noch nie. Vergangene Woche fand das Metal Festival im bayerischen Dinkelsbühl statt. Per Pressemitteilung zogen dann die Veranstalter jetzt ein sehr positives Fazit, was Sauberkeit und vor allem die Müllentsorgung angeht. Die Reinigung sei schneller und besser als in den Vorjahren verlaufen und das trotz rund 50.000 Besuchern. Schon kurz nach der Abreise sei die Hälfte des Geländes wieder sauber gewesen und außerdem seien deutlich mehr Pfanddosen als im Vorjahr gespendet worden. Geld, das nun über die Kampagne Crowdfunding an soziale Projekte geht. Superschöne Meldung und genauso superschön geht's jetzt weiter mit R.E.M., Dominum und den Anfang machen hier Icehouse mit Street Café im besten Rock Nonstop auf Rockantenne.

Wenn düstere Hymnen auf fette Riffs treffen, sind Dominum nicht weit. Dark Melodies liefert genau den perfekten Mix aus Horror, Vibe und Modern Metal und ist neu auf Rockantenne.

0: R.E.M. im besten Rock Nonstop auf Rockantenne. Hier ist Alex Wangler. Kleine Vorschau schon. Morgen gibt's Tickets für Powerwolf. Hier bei mir im Home Run. Ab 15 Uhr geht's wieder los. Jetzt mache ich so langsam den Platz frei für den Metal Monday und natürlich auch das Lemmy Unser. Wir hören uns morgen wieder. Bis dahin.
1: 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Gerufen werde dein Name, dein Riff komme, dein Bass brumme. Wie im Studio, so auch auf der Bühne. Unser tägliches Ace of Spades gib uns heute und vergib uns unsere Musiksünden, wie auch wir vergeben. Helene Fischer, führe uns in Versuchung und erlöse uns von Schlager und Popmusik, denn dein ist der Sex, die Drugs und der Rock'n'Roll in Ewigkeit. Amen.

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5: Ich bin Arno Siegemund, es ist 20 Uhr. Guten Abend. Im belgischen Hohenfenn ist das Feuer zwar nicht weiter auf die deutsche Grenze bei Monschau vorgerückt, trotzdem bleibt die Lage dort angespannt. Und 60 Feuerwehrleute aus Monschau unterstützen die Löscharbeiten in Belgien. Einzelne Bewohner können weiterhin nicht in ihre Häuser zurück. Die Bundeswehr ist ebenfalls im Einsatz mit Löschhubschraubern. Teile der Berliner Senatsverwaltung sind Opfer eines Hackerangriffs geworden. Die betroffenen Behörden wurden bereits am Freitag aus Sicherheitsgründen vom Landesnetz getrennt, um weitere Schäden zu verhindern. Das Landeskriminalamt, die Staatsanwaltschaft und das Bundesamt für Sicherheit in der Informationstechnik ermitteln. Ein Krisenstab wurde eingerichtet. So lange hat es noch nie gedauert, bis der Lotto-Jackpot geknackt worden ist. Seit Ende März hatte ja niemand die 6 richtigen plus Superzahl, aber jetzt hat es geklappt. Der Gewinn in der Maximalhöhe von 50 Millionen Euro geht an einen Glückspilz in Thüringen.
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2: Yo Metalheads, willkommen beim Metal Monday. Ich bin eure Metal-Maus Anna Olmer und hab noch ein bisschen Wacken aufzuarbeiten. Deswegen dachte ich mir, ach komm, dann machen wir das heute zusammen. Running Wild haben dort auf dem norddeutschen Acker ihr angekündigtes letztes Konzert gespielt und ausgerechnet diesen Auftritt habe ich verpasst. Und darüber ärgere ich mich gewaltig. Deswegen holen wir das jetzt zum Start in diesen Metal Monday gemeinsam mit der Piratenflagge nach. Hier sind Running Wild mit Under Jolly Roger.

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1: Yo Metalheads, willkommen zur musiktherapeutischen Aufarbeitung meines Festivalsommers. Diesen Mann hier habe ich in Wacken zum Glück nicht verpasst, so wie Running Wild. Yngwie Malmsteen war für mich eins der ganz großen Highlights des Festivals. Das Konzert war wirklich brillant. Seine Koteletten wirken inzwischen zwar ein bisschen skurril, aber sobald er losspielt, interessiert das überhaupt niemanden mehr. Bei so viel Virtuosität darf die Optik gerne machen, was sie will. Von mir wird Yngwie übrigens liebevoll Tante Inge genannt. Jetzt gibt's ganz neue Musik von Inge. Now or Never ist die erste Single aus seinem kommenden Album Hell or High Water.

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1: Yo Metalheads, irgendwie habe ich heute fast nur Bands, die in Wacken 2026 gespielt haben. Oder fast gespielt hätten. Mitte Juli tauchte nämlich plötzlich System of a Down auf einem Wacken-Festival-Plakat auf. Und der Name stand ganz unauffällig in der vorletzten Reihe, super klein. Und sofort ging natürlich die große Raterei los. Kommen jetzt wirklich System of a Down nach Wacken? Ist das ein Easter Egg? Ist das ein Spaß? Was soll das? Die Lösung war dann deutlich weniger sensationell. Hinter dem Eintrag steckte Tribute to Wacken mit einer System of a Down Tribute Show. Nee. Aber vielleicht kommen sie ja nächstes Jahr. Das Original gibt es jetzt schon bei uns. Wir sind System of a Down mit Aerials.

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1: Doro, unsere Queen of Metal, ist gerade in Florida unterwegs. Was sie dort genau macht, könnte ich euch jetzt natürlich erzählen. Mache ich aber nicht. Das kann sie selber nämlich viel, viel besser. Deshalb lassen wir Doro Pesch jetzt einfach mal selber zu Wort kommen.
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2: Hallo liebe Hörer der Rockantenne, ich grüße euch, hier ist die Doro. Ja, diesmal aus Florida, aus dem Miami Beach Recording Studio. Wir sind gerade dabei, eine neue Scheibe zu machen. Die soll dann pünktlich zur Winter Magic Tour rauskommen, also im Dezember. Und ja, klappt total gut. Super schöne Songs in der Mache. Und heute möchte ich einen Song spielen, den habe ich mit meinem Gitarristen geschrieben, mit dem Bass Mars. Das war für die Raise Your Fist und wir haben uns super verstanden. Und Bas ist ein ganz Lieber und er hat heute Geburtstag. Deswegen möchte ich ihn ganz, ganz herzlich grüßen, ihm alles, alles Gute wünschen. Und ich weiß, den Song mögen ganz, ganz viele Leute sehr gern. Und wir spielen ihn auch sehr, sehr gerne live und wird natürlich wieder in der kommenden Setliste dabei sein. Also alles Gute meinem tollen Gitarristen Bas Mars. Und hier ist der Song, hier ist Revenge. Macht's gut, Leute. Bis ganz bald.

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7: Ich bin Stefan Schütz. Aggressives Verhalten im Straßenverkehr hat laut einer Langzeitstudie weiter zugenommen. Fast alle 23 untersuchten Werte haben sich seit 2023 verschlechtert, heißt es vom Aggressives Verhalten im Straßenverkehr hat laut einer Langzeitstudie weiter zugenommen. Fast alle 23 untersuchten Werte haben sich seit 2023 verschlechtert.

0: Steuer. Doris Heimann berichtet aus Warschau.
1: Mit dem neuen Spritpreispaket möchte Polens Regierung zumindest vorübergehend finanzielle Erleichterung schaffen für die vielen Bürger, die in diesen Tagen mit dem Auto aus dem Urlaub zurückkehren. Die Regelung gilt für 2 Wochen bis Ende August, dann beginnt das neue Schuljahr. In Polen zahlt man heute für den Liter Super umgerechnet 1,67 Euro. Das sind 61 Cent weniger als in Deutschland.
0: Kein Job, kein Studium, keine Ausbildung. Das gilt für jeden 10. zwischen 20 und 24 Jahren in Deutschland. Damit ist der Anteil höher als beispielsweise in den Niederlanden, Schweden oder Tschechien. Er liegt aber trotzdem unter dem EU-Durchschnitt von knapp 13%. Junge Frauen sind häufiger betroffen als Männer. Viele wollen sich nach dem Schulabschluss oder dem Studium erstmal orientieren und zum Beispiel reisen. Deutschland statt Dolce Vita. Im letzten Jahr sind die Bundesbürgerinnen und Bürger seltener ins Ausland gereist, dafür waren sie öfter innerhalb des eigenen Landes unterwegs, das zeigt die Statistik. Hier stieg die Zahl der Reisen im Vergleich zum Vorjahr um knapp 4% auf 169 Millionen. Wenn es ins Ausland ging, dann waren weiterhin Italien, Österreich und Spanien am beliebtesten.
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3: Yo Metalheads, da sind wir wieder beim Metal Monday. Ich bin eure Metalmaus Anna Olmer und starte mit euch in die zweite Stunde. Die Krupps kommen aus Düsseldorf und machen, was sie machen, seit inzwischen 45 Jahren. Mit ihrem Mix aus elektronischer Musik und harten Gitarren haben sie den Industrial Metal, ich liebe Industrial Metal, entscheidend mitgeprägt. To the Hilt stammt von 1993 und ist der erfolgreichste Song der Band. Hier sind die Krupps mit To the Hilt.

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1: Yo Metalheads, was machen eigentlich Camelot? Eine ganze Menge tatsächlich. Ich habe für euch investigativ recherchiert. Am 28. August erscheint nämlich deren neues Album Dark Asylum. Und im Herbst gibt es dann auch direkt eine Tour durch Europa. Vorher bekommen wir aber noch neue Musik. Godlike Alchemy ist die zweite Single aus dem kommenden Album, ist seit 3 Wochen auf dem Markt. Und hier ist sie für euch. Hier sind Camelot mit Godlike Alchemy.

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1: Yo Metalheads, meine meistgeliebte Show in Wacken kam dieses Jahr von Powerwolf. Und ich muss fast sagen, natürlich kam sie von Powerwolf. Bei dieser Band bekommt man eben nicht nur ein Konzert. Powerwolf machen aus jedem einzelnen Song eine richtige Show mit einer richtigen Handlung. Da passiert ständig irgendwas auf der Bühne. Es kommen Nonnen, es kommen Werwölfe, es gibt eine Hexenverbrennung und das ist so cool, denn ich kenne tatsächlich keine andere Band, die das so macht. Selbst wenn man keinen einzigen Song von Powerwolf kennt, hat man 2 Stunden lang Spaß an dieser Show. Und außerdem ist das jetzt hier mein Lieblingssong von denen. Hier ist Demons Are a Girl's Best.

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1: Wenn wir über Power Metal sprechen, führt an Kai Hansen kein Weg vorbei. Er hat Halloween mitgegründet und später mit Gamma Ray gleich die nächste große Band aus der Taufe gehoben. Seit 2016 steht er außerdem wieder mit Halloween auf der Bühne und jetzt kommt sein erstes Soloalbum seit 10 Jahren. Born with a Hammer erscheint am 18. September und daraus hören wir jetzt die erste Single. Das war's für mich. Für heute beim Metal Monday. Ich bin eure Metal Maus Anna Olmer. Sag tschüss, bis nächsten Montag. Und hier ist Kai Hansen mit Feeding the Beast.

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1: Ich bin Hendrik Daum. Die Bundeswehr hat im Juli so viele Soldatinnen und Soldaten gezählt wie seit 13 Jahren nicht mehr. Zum Stichtag Ende Juli habe es knapp 187.000 Männer und Frauen in der Truppe gegeben. Das teilte das Verteidigungsministerium mit. Mehr von Tine Klimach.
2: Die Zahl der Männer und Frauen in der Bundeswehr wächst schnell genug, um die politisch vereinbarten Ziele zu erreichen. Es sollen in diesem Jahr bis zu 190.000 Soldaten werden. Derzeit dienen über 12.000 freiwillig Wehrdienstleistende und kurzdienende Zeitsoldaten als Teil des neuen Wehrdienstes. Das sind rund 6% mehr als im Vergleich zum Vorjahr.
1: Auf unseren Straßen, da geht es immer ruppiger zu, das zeigt eine Langzeitstudie. Fast alle entsprechenden Werte haben sich seit der letzten Studie 2023 teils deutlich verschlechtert. Das teilte die Unfallforschung der Versicherer mit. Demnach räumen inzwischen 47% der Autofahrer ein, gelegentlich zu drängeln, ein Plus von 8%. Und knapp ein Drittel schert nach dem Überholen teils so dicht ein, dass andere dann bremsen müssen. Der Staat springt ein, wenn ein Elternteil für den Unterhalt des Kindes nicht zahlen will. In der Regierung wird weiter darüber diskutiert, wie das Milliardenloch gestopft werden könnte. Die SPD ist gegen den CDU-Vorschlag, den Unterhaltsvorschuss nur bis zum 16. Geburtstag zu gewähren. Die Sozialdemokraten fordern stattdessen Zugriff auf den Privatbesitz eines Schuldners, eine Schufa-Meldung und eine längere Verjährungsfrist. Letzter Applaus für einen Weltstar. Fans, Freunde und Familie haben sich heute von Sängerin Bonnie Tyler verabschiedet. Die Trauerfeier begann mit ihren eigenen Songs. Fans konnten die Zeremonie unter anderem per Livestream mitverfolgen. Zum Abschluss sang ein Chor ihren größten Hit, Total Eclipse of the Heart. Bonnie Tyler war im Juli im Alter von 75 Jahren nach schwerer Krankheit gestorben. Die Trauerfeier begann mit ihren eigenen Songs. Fans konnten die Zeremonie unter anderem per Livestream mitverfolgen. Zum Abschluss sang ein Chor ihren größten Hit, Total Eclipse of the Heart. Bonnie Tyler war im Juli im Alter von 75 Jahren.

Seit über 10 Jahren bieten Nothing But Thieves Modern Rock par excellence. Und das ändert sich mit der Single Evolution zum Glück auch nicht. Evolution von Nothing But Thieves ist neu auf Rockantenne.

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2: Ich bin Hendrik Daum. Bundesverkehrsminister Bilger will die Wasserstraßen weiter ausbauen und die Fahrrinnen vertiefen. Das solle aber verantwortungsbewusst und mit ökologischen Ausgleichsmaßnahmen erfolgen, sagte der CDU-Politiker. Die Wasserstraße sei der klimafreundlichste Verkehrsträger. Bilger rechnet damit, Die Wasserstraße sei der klimafreundlichste Verkehrsträger.

Zielkorridor für dieses Jahr. Bei den Bewerbungen gibt es im Vergleich zum Juli vergangenen Jahres sogar ein Plus von 26%. Auf unseren Straßen, da geht's immer ruppiger zu, das zeigt eine Langzeitstudie. Fast alle entsprechenden Werte haben sich seit der letzten Studie 2023 teils deutlich verschlechtert. Das teilte die Unfallforschung der Versicherer mit. Demnach räumen inzwischen 47% der Autofahrer ein, gelegentlich zu drängeln ein, plus von 8%. Und knapp ein Drittel schert nach dem Überholen teils so dicht ein, dass andere dann bremsen müssen. US-Unterhändler Kushner hat mit Israels Ministerpräsident Netanyahu über den Gaza-Friedensplan beraten. Die israelische Seite sprach anschließend von konstruktiven Diskussionen. Demnach wurde die Einrichtung von zwei Arbeitsgruppen beschlossen. Eine von ihnen soll sich mit der Entwaffnung der radikal-islamischen Hamas beschäftigen. Die andere Arbeitsgruppe soll über die öffentliche Gesundheit in Gaza beraten, etwa über sauberes Trinkwasser und sanitäre Einrichtungen.

Eine Band endgültig auf dem Weg nach oben. The Pretty Reckless. Ihr jüngster Singlestreich heißt About You und ist neu. Auf Rockantenne.

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1: Sinner, Boom Bang Goodbye. Wir nehmen Abschied von einer deutschen Hardrock-Institution. Nach fast 45 Jahren verabschieden sich Sinner in den Ruhestand, aber wie der Albumtitel schon sagt, mit einem lauten Knall. Goodbye ist kein wehmütiges Lebewohl, sondern ein Statement einer Band, die es nochmal wissen will. Bandchef Matt Sinner hat sich für diesen letzten Streich illustre Gäste ans Mikrofon geladen. Ronnie Romero, Michael Sadler oder Eric Martin veredeln unter anderem die eh schon starken Songs. Auch wenn uns Matt Sinner natürlich mit Primal Fear weiterhin erhalten bleiben wird, scheiden tut trotzdem weh. Boom Bang Goodbye von Sinner ist unser Album der Woche auf Rockantenne und daraus gönnen wir uns jetzt einen Song.

Nach einer kleinen Auszeit melden sich Takeda aus Schweden wieder zurück. Die Single Everything's Wasted von Takeda ist neu auf Rockantenne.

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1: Ich bin Hendrik Daum. Die Bundeswehr hat im Juli so viele Soldatinnen und Soldaten gezählt wie seit 13 Jahren nicht mehr. Zum Stichtag Ende Juli habe es knapp 187.000 Männer und Frauen in der Truppe gegeben. Das teilte das Verteidigungsministerium mit. Tine Klimach berichtet.
2: Mehr Bewerbungen, mehr Einstellungen. Die Zahl der Männer und Frauen in der Bundeswehr wächst schnell genug, um die politisch vereinbarten Ziele zu erreichen. Es sollen in diesem Jahr bis zu 190.000 Soldaten werden. Derzeit dienen über 12.000 freiwillig Wehrdienstleistende und kurzdienende Zeitsoldaten als Teil des neuen Wehrdienstes. Das sind rund 6% mehr als im Vergleich zum Vorjahr. Und das Anschreiben zum Wehrdienst haben die allermeisten jungen Männer schon beantwortet, aber nur sehr wenige Frauen. Bis zu 190.000 Soldaten werden. Derzeit dienen über 12.000 freiwillig Wehrdienstleistende und kurzdienende Zeitsoldaten als Teil des neuen Wehrdienstes. Das sind rund 6% mehr als im Vergleich zum Vorjahr. Und das Anschreiben zum Wehrdienst haben die allermeisten jungen Männer schon beantwortet,

0: Bundesverkehrsminister Bilger will die Wasserstraßen weiter ausbauen und die Fahrrinnen vertiefen. Das solle aber verantwortungsbewusst und mit ökologischen Ausgleichsmaßnahmen erfolgen, sagte der CDU-Politiker. Die Wasserstraße sei der klimafreundlichste Verkehrsträger. Bilger rechnet damit, dass die Lage mit dem Niedrigwasser in den Flüssen noch bis Mitte September anhalten wird.
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Nickelback sind zurück mit einem lauten Vorboten zum kommenden Album Everything Under the Sun. Die Single Rattle the Cage von Nickelback ist neu auf Rockantenne.

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0: Oh, ihr hört Rockantenne. Das ist gut. Und da habe ich Alex Wangler gleich noch einen Hinweis für euch in eigener Sache. Slippery When Wet von Bon Jovi. Das Album feiert Geburtstag. Die Party geht natürlich heute Nachmittag noch weiter. Von Sinner kommt das Album der Woche. Wir hören heute Nachmittag rein. Und Tickets habe ich auch noch für euch für Powerwolf. Rockantenne Home Run. Wir starten wie immer 3 Uhr Nachmittag.
1: Ich bin Hendrik Daum. Angesichts der jüngsten Waldbrände in Deutschland und Belgien fordern Experten einen schnelleren Umbau der Wälder hin zu widerstandsfähigen Mischwäldern. Der Präsident des Deutschen Forstwirtschaftsrates Haase mahnt, Deutschland müsse weg von reinen Nadelholzbeständen und den Waldumbau deutlich beschleunigen. Mischwälder gelten als wichtiger Schutz gegen Klimaextreme, doch die Umgestaltung dauert Jahre. Die Bundeswehr hat so viele Soldaten wie seit 13 Jahren nicht mehr. Wie das Verteidigungsministerium mitteilte, gab es Ende Juli rund 187.000 Männer und Frauen in der Truppe. Im Vergleich zum gleichen Zeitpunkt des Vorjahres war das ein Plus von 2%. Bei den Bewerbungen gibt es im Vergleich zum Juli vergangenen Jahres sogar ein Plus von 26%. Auf unseren Straßen geht's immer ruppiger zu, das zeigt eine Langzeitstudie. Fast alle entsprechenden Werte haben sich seit der letzten Studie 2023 teils deutlich verschlechtert. Das teilte die Unfallforschung der Versicherer mit. Demnach räumen inzwischen 47% der Autofahrer ein, gelegentlich zu drängeln. Ein Plus von 8%. Und knapp ein Drittel schert nach dem Überholen teils so dicht ein, dass andere dann bremsen müssen. Bundesverkehrsminister Bilger will die Wasserstraßen weiter ausbauen und die Fahrrinnen vertiefen. Das solle aber verantwortungsbewusst und mit ökologischen Ausgleichsmaßnahmen erfolgen, sagte der CDU-Politiker. Die Wasserstraße sei der klimafreundlichste Verkehrsträger. Bilger rechnet damit, dass die Lage mit dem Niedrigwasser in den Flüssen noch bis Mitte September anhalten wird.
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Menschen können heutzutage an jeden möglichen Hokuspokus glauben. Aber wer glaubt, dass These Wicked Rivers aus Amerika kommen, ist dem größten Aberglauben verfallen. Das sind nämlich waschechte Engländer. Eigentlich unglaublich, oder? Die Single Horse to Water von These Wicked Rivers ist neu auf Rockantenne.

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1: Sinner, Boom Bang Goodbye. Wir nehmen Abschied von einer deutschen Hardrock-Institution. Nach fast 45 Jahren verabschieden sich Sinner in den Ruhestand, aber wie der Albumtitel schon sagt, mit einem lauten Knall. Are you ready? Bang Goodbye ist kein wehmütiges Lebewohl, sondern ein Statement einer Band, die es nochmal wissen will. Bandchef Matt Sinner hat sich für diesen letzten Streich illustre Gäste ans Mikrofon geladen. Ronnie Romero, Michael Sadler oder Eric Martin veredeln unter anderem die eh schon starken Songs. Auch wenn uns Matt Sinner natürlich mit Primal Fear weiterhin erhalten bleiben wird, scheiden tut trotzdem weh. Boom Bang Goodbye von Sinner ist unser Album der Woche auf Rockantenne und daraus gönnen wir uns jetzt einen Song.

Linkin Park haben den Thron, den sie leer hinterlassen hatten, selbst wieder besetzt. Aber bei der Nachfolge haben Nevertell aus Florida ein Wörtchen mitzureden. Die Single Other Side von Nevertell ist neu auf Rockantenne.

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7: Ich bin Hendrik Daum. Die Bundesregierung reagiert auf die immer größere Bedrohung durch Drohnen am Testflughafen des Deutschen Zentrums für Luft- und Raumfahrt in Kochstedt in Sachsen-Anhalt. Eröffnet sie heute eine Forschungseinrichtung für Drohnensicherheit. Hier sollen innovative Technologien entwickelt und erprobt werden. Mehr von Uli Reitinger.
8: Innenminister Dobrindt hatte die Eröffnung des neuen Technologiezentrums kurz nach dem Vorfall von Leipzig verkündet. Am Flughafen Leipzig-Halle war Anfang des Monats eine mit Sprengstoff und Zünder bestückte Drohne entdeckt worden. Das neue Zentrum soll helfen, dass die Airports und Sicherheitskräfte in Zukunft besser vorbereitet sind. Also, dass sie zum Beispiel schnell erkennen, ist es ein Angriff oder die verwirrte Drohne eines Hobbyfotografen.
7: Im belgischen Naturschutzgebiet Hohes Venn kämpfen Feuerwehrleute weiter gegen die Brände. Aus dem deutschen Grenzgebiet hieß es am späten Abend, die Brandlinie sei mehr als 2 Kilometer entfernt. Ein Sprecher der Feuerwehr Monschau bezeichnete die Situation als relativ entspannt. Dennoch würden die Einsatzkräfte von Feuerwehr und THW die ganze Nacht über im Einsatz sein. Zuvor hatten etwa 30 Anwohner aus einem Ortsteil von Monschau ihre Wohnungen verlassen müssen. Sie können immer noch nicht zurück. US-Unterhändler Kushner hat mit Israels Ministerpräsident Netanyahu über den Gaza-Friedensplan beraten. Die israelische Seite sprach anschließend von konstruktiven Diskussionen. Demnach wurde die Einrichtung von 2 Arbeitsgruppen beschlossen. Eine von ihnen soll sich mit der Entwaffnung der radikal-islamischen Hamas beschäftigen. Die andere Arbeitsgruppe soll über die öffentliche Gesundheit in Gaza beraten, etwa über sauberes Trinkwasser und sanitäre Einrichtungen.
1: Eine Community.